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Einen wunderschönen Dienstagmorgen. Es ist jetzt 6.46 Uhr und ihr hört Radio Loro auf 90,2. Gleich starten wir mit den Nachrichten um 7 Uhr im Weckruf, aber vorher gibt es noch Gedanken neu von Van Holzen. Viel Spaß und bis gleich.

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1: Dann wollen wir starten in eine neue Runde Nachrichten heute am Dienstag im Studio Ali Biwa. Wunderschönen Tag. Rostocks Berufsfeuerwehr ist ihrem ambitionierten Schutzziel im vergangenen Jahr deutlich näher gekommen, hat es aber dennoch erneut leicht verfehlt. Wie es in einer Informationsvorlage an der Stadt heißt, konnten die Einsatzkräfte nur bei 70% aller Brandfälle spätestens 8 Minuten nach eingehender Alarmierung vor Ort sein. Im Jahr zuvor war das sogar nur bei 56% aller Einsätze gelungen. Angestrebtes Ziel der Rostocker Berufsfeuerwehr sind 90%. Als Grund führen die Retter oftmals über volle Straßen und Staus an, aber auch verkehrsberuhigte Zonen in den Rostocker Stadtgebieten. Die Basketballer der Rostock Seawolves haben in der neuen Saison so viele Pflichtspiele vor der Brust wie noch nie zuvor. Mindestens 49 Duelle sieht der Spielplan in den 3 Wettbewerben Meisterschaft, Pokal und Europacup vor. Los geht es demnach am 11. September im Pokal in Hamburg. Eine Woche später folgt der offizielle Ligastart mit einem Heimspiel gegen Aufsteiger Phoenix Hagen. Das gab die Liga gestern bekannt. Anschließend folgen Auswärtsspiele in Ludwigsburg und Braunschweig. Zum traditionellen Weihnachtsspiel erwarten die Rostock Seawolves dann Braunschweig in der Stadthalle und am Silvestertag reisen sie zu Alba Berlin. Tierexperten des Friedrich-Löffler-Instituts auf der Insel Riems nahe Rügen haben bei Krankenhindern aus Süddeutschland ein neues Virus nachgewiesen. Dieses ist bislang lediglich bei Tieren in Afrika, Asien und Australien bekannt gewesen. Das Virus führt dazu, dass betroffene Rinder, Schafe oder auch Ziegen deutlich weniger Milch abgeben. Auch Totgeburten sind möglich oder Fehlbildungen bei Jungtieren. Als Überträger der Viren gelten sogenannte Bartmücken. Die Experten für Tiergesundheit auf der Insel Riems befürchten, dass sich das Virus jetzt auch schnell in den Norden Deutschlands ausbreiten könnte. Vor den Landtagswahlen im September werden Kandidaten gezielt mit gefälschten Nachrichtenvideos verleumdet. Das hat eine Recherche der Deutschen Welle ergeben. Die Reporter hatten insgesamt 180 Videoeinträge untersucht, dabei stellten sie vermehrt Falschinformationen fest, teilweise auch Unterstellungen wie Mord, sexuellen Missbrauch oder Korruption. Unter anderem wird auch behauptet, dass Mecklenburg-Vorpommerns Ministerpräsidentin Schwesig öffentliche Gelder veruntreut habe. Laut Deutscher Welle richten sich die Fake-Videos vor allem gegen Politiker von Union, SPD, Linken und Grünen. Zu AfD und BSW wurden demnach keine Fake-Videos entdeckt. Experten gehen davon aus, dass Russland hinter diesen Fake-News-Kampagnen steckt. Und mehr als 1000 Juristen in Deutschland haben sich für ein neues AfD-Verbotsverfahren beim Bundesverfassungsgericht ausgesprochen. In einem offenen Brief forderten sie die Bundesregierung und auch die Bundestagsabgeordneten dazu auf, entsprechende Maßnahmen einzuleiten, teilte ein Berliner Anwälteverein mit. Im Brief berufen sich die Unterzeichner dabei auf ein rechtswissenschaftliches Gutachten, das im Juni vorgestellt wurde. Es war zu dem Ergebnis gekommen, dass die Politik der AfD gegen das Prinzip der Menschenwürde und der Demokratie verstößt. Die AfD wird bereits in 5 deutschen Bundesländern als gesichert rechtsextremistisch eingestuft. Das ist in Thüringen der Fall, in Sachsen, Sachsen-Anhalt, Brandenburg und auch in Niedersachsen. Soweit die Nachrichten morgen.
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3: Aktuell haben wir in Rostock 19 Grad bei bewölktem Himmel. Im weiteren Tagesverlauf bleibt es überwiegend wolkig. Es erwartet uns noch bis zu 2 Sonnenstunden und zeitweise sind Regen und Gewitter auch möglich. Die Temperaturen erreichen maximal 24 Grad. Dazu weht eine leichte bis schwache Brise aus östlicher bis nordöstlicher Richtung. Die Sonne geht heute um 21.05 Uhr unter. In der Nacht bleibt es meist dicht bewölkt, noch vereinzelt sind die Sterne zu sehen. Die Temperaturen sinken auf etwa 19 Grad. Soweit das Wetter.
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3: Einen wunderschönen Dienstagmorgen und willkommen beim Weckruf der Frühsendung hier auf Flora 90,2. Schön, dass ihr dabei seid. Ich bin eure Moderatorin Daphne und aus der Loro-Tagesredaktion ist heute Ali mit den Nachrichten dabei.
1: Moin, moin.
3: Wir haben jetzt 7:05 und was euch in der nächsten Stunde erwartet, das verrate ich euch gleich. Aber zuerst hören wir noch The Fate of Ophelia von Taylor Swift. Viel Spaß!

Ihr hattet Lost Boys von der amerikanischen Indie-Rock-Musikerin Phoebe Bridgers. Es ist jetzt 7.13 Uhr und ihr hört den Dienstag-Weckruf auf Flora 90,2. Was erwartet euch hier in den nächsten Stunden? Es wird auf jeden Fall sportlich mit Neuigkeiten von der Handballern des HC Ampere. Außerdem hören wir wie jeden Tag in unser aktuelles Album der Woche rein und gleich geben euch Luca und Janice einen neuen Einblick in die Spielfabrik in Stralsund. Bleibt dran, mehr dazu gleich nach Set Fire to the Rain von Adele. Bis gleich.

0: Das war die österreichische Indie-Rockband aus Wien, Endless Wellness, mit dem Song So allein sollen wir nie wieder sein. Ein Song aus unserer aktuellen Heavy Rotation, auch Low-Rotation genannt. Das heißt ein Song, das unsere Musikredaktion besonders gut fand und das ihr diese Woche öfter auf Loro hören könnt. Es ist jetzt 7.22 Uhr und ihr hört den Dienstagweckruf auf Loro 90,2. Kommen wir zu unserem ersten Thema. Unsere Redakteure Luca und Janice haben sich vor kurzem auf den weiten, weiten Weg nach Stralsund begeben. Dort haben sie sich in der Spielkartenfabrik mit zwei Buftis getroffen. Gestern haben wir schon erfahren, was die Spielkartenfabrik eigentlich ist und welche Aufgaben man dort als Bufti so hat. Heute geht es um die Frage, was ist eigentlich ein Linolschnitt?
1: Okay, ihr habt jetzt von dem Linolschnitt erzählt, ich kann mir darunter irgendwie gar nichts vorstellen. Könnt ihr mir das mal zeigen oder uns das mal zeigen?
2: Ja, sehr gerne.
3: Kommt mit!

0: Messern. Es gibt richtig Messer für diesen Linolschnitt. Die liegen dann recht klein in der Hand und mit denen kann man dann das Material bearbeiten, indem man Sachen wegschneidet. Man muss dabei natürlich beachten, dass alles, was man wegschneidet, ist weg. Man kann nichts wieder zurückkleben oder einfach rückgängig machen. Es ist wirklich eine sehr undankbare Arbeit, wenn man das mal so sieht. Sie ist sehr nicht vergebend, könnte man sagen. Im Idealfall zeichnet man sich vorher vor, was man schneiden möchte und macht sich vielleicht einen Plan, dass gewisse Sachen unterschiedlich wirken, wenn man mehr wegschneidet oder weniger. Linolschnitt ist ja ein so bekanntes Hochdruckverfahren. Das bedeutet, dass alle Stellen, die am Ende nach oben zeigen, gedruckt werden und alles, was weggeschnitten ist, bleibt unfarbig. Deswegen muss man sich vorher in der Planung gut überlegen, was man wegschneidet und was nicht.
1: Okay, danke Konsti für die Erklärung. Jetzt weiß ich auf jeden Fall ein bisschen besser Bescheid. Trotzdem wurde jetzt noch nicht meine Frage beantwortet, warum hier eigentlich Fische auf diesem Plättchen drauf sind. Ich glaube, vielleicht kann Anouk mir da ja weiterhelfen.
2: Ja, sehr gern. Die Fische sind so ein bisschen Tradition bei uns. Wir haben ja auch einen Skat, Doppelkopf und Rommi-Spiel. Also das hat Luca ja vorhin schon erzählt, dass ihm die ins Auge gefallen sind. Das sind nämlich sehr beliebte Spiele bei uns und die haben alle Fischmotive, die jeweils von unterschiedlichen Menschen, die hier arbeiten und gearbeitet haben, geschnitten und dann auch gedruckt wurden, die dann ins Spiel gekommen sind. Wir haben allerdings auch andere Fische, die nicht ins Spiel kommen, sondern auf Postkarten, die zum Beispiel von Praktikantinnen gemacht werden oder auch von uns als Buftis. Wir haben auch schon Fische gemacht, die auf Postkarten landen, dann die wir auch hier verkaufen.
1: Alles klar, dankeschön. Dann würde ich jetzt nochmal ganz kurz auf eure Ausstellung zurückkommen, die ihr vorhin schon erwähnt habt. Ist sie noch da und können wir uns die einmal anschauen?
2: Ja, sehr gern. Die ist oben in der Atelier-Etage. Genau, wie gesagt, die ist von unserem Druckprojekt mit den Jugendlichen entstanden. Und vielleicht können wir euch da oben nochmal mehr zu erzählen, wenn wir da sind.
1: Let's go!
3: Das war ein zweiter Einblick in die Spielkartenfabrik in Stralsund. Während ja noch mehr über die Ausstellung von Konsti und Anouk und andere spannende Bereiche erfahren wollt, dann schaltet morgen und bis zur Nachtzeit wieder ein, denn wir setzen unsere Reise nämlich im Laufe der nächsten Tage fort. Es ist jetzt 7.26 Uhr, ihr hört den Weckruf auf Floro 90,2 und hier geht's weiter mit Sorry, I'm late, I didn't want to come von The Wombats. Viel Spaß!

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1: In Kurzform um 7.30 Uhr. Wunderschönen guten Dienstag und im Studio heute Ali Biwa. Rostocks Stadtverwaltung benötigt mehr Zeit, um zu prüfen, wie hoch eine Kurabgabe inklusive öffentlichen Nahverkehranteil ausfallen würde. Dabei verweist sie auf noch laufende Abstimmungs- und Bearbeitungsprozesse in den beteiligten Ämtern sowie auf fehlendes Personal aufgrund der Sommerferien. Die Ergebnisse sollen den Bürgerschaftsfraktionen nun erst im Oktober vorgestellt werden. Auf eine filmreife Verfolgungsjagd musste sich Rostocks Polizei gestern in der Südstadt einlassen. Im Bereich der Ernst-Schlesinger-Straße hatte sich ein 21-jähriger Autofahrer einer Verkehrskontrolle entzogen. Bei seiner Flucht überfuhr er dann mehrere rote Ampeln, raste teilweise auch über Fußwege. Nach seiner geglückten Festnahme gab der Mann an, Betäubungsmittel konsumiert zu haben. Festgestellt wurde außerdem, dass er ohne Führerschein und ohne Pflichtversicherung für das Auto unterwegs war. Auf den Straßen Mecklenburg-Vorpommerns gab es im ersten Jahreshalbjahr deutlich weniger Verkehrstote. Wie das Schweriner Innenministerium informierte, kamen bis Ende Juni 35 Menschen ums Leben, das sind 12 weniger als im Vorjahr. Unter den Opfern waren unter anderem 5 Radfahrer und 10 Fußgänger. Der neue Bundesverkehrsminister Bilger hat verstärkte Maßnahmen gegen Niedrigwasser angekündigt. Möglichkeiten sollen am Donnerstag im Rahmen einer Expertenrunde beraten werden. Aufgrund der aktuellen Situation an Rhein und Donau können derzeit viele Frachtschiffe nur mit deutlich geringerer Beladung fahren. Der russische Oppositionspolitiker Nadjerstin ist ins Ausland geflüchtet. In einem Video zeigte er sich gestern in Paris. Über seine weiteren Pläne will der 63-Jährige zeitnah informieren. Nadjerstin wollte eigentlich im September bei den Parlamentswahlen in Russland gegen Amtsinhaber Putin kandidieren. Die russische Justiz stufte ihn im Juli allerdings als ausländischen Agenten ein. Damit war Nadjerstin eine Teilnahme an den Wahlen untersagt. Und noch kurz zum Sport. Bei den Europameisterschaften im Wasserspringen in Paris hat das deutsche Team am Abend 2 weitere Medaillen ersprungen. Gold gab es im Synchron vom 3-Meter-Brett durch das Berliner Duo Massenberg-Schauer. Silber für die Berlinerin Pfeiff vom 10-Meter-Turm. Rostocks Turmspringer Ole Rösler steigt dann morgen in den Wettkampf ein. Mehr Sport dann bei uns um kurz vor 9 heute mit Daphne Moins.
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2: Aktuell haben wir in Rostock 18 Grad beim bewölkten Himmel. Im weiteren Tagesverlauf bleibt es überwiegend wolkig. Zeitweise sind Regen und Gewitter möglich. Die Temperaturen erreichen heute mit 24 Grad ihren Höchstwert. Dazu weht eine leichte bis schwache Brise aus östlicher bis nordöstlicher Richtung. Die Sonne geht heute um 21.05 Uhr unter. In der Nacht bleibt es meist dicht bewölkt und die Temperaturen sinken auf etwa 19 Grad. Soweit das Wetter.
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2: Einen wunderschönen Dienstagmorgen und willkommen beim Weckruf auf Lora 90,2. Ich bin eure Moderatorin Daphne und in den Nachrichten habt ihr gerade Ali gehört. Guten Morgen.
1: Moin Moin.
2: Es ist jetzt 7.34 Uhr, ihr hört den Weckruf auf Loro und wir wollen jetzt mit einem Musikwunsch weitermachen, nämlich von Miles, der uns übrigens einen schönen Start in den Morgen alle wünscht. Das wünschen wir euch natürlich auch. Und falls ihr noch Musikwünsche habt oder so Feedbacks senden wollt, dann schreibt gerne at live@loro.de. Und jetzt kommt für euch Local Natives mit Heavy Feet. Viel Spaß!

0: Das war die britische Rockband Muse mit dem Song Supermassive Black Hole. Ihr hört den Dienstagweckruf auf Flora 90,2. Es ist jetzt 7.42 Uhr und gleich wird es sportlich. Seit 3 Wochen bereiten sich die Handballer des HC Ampon auf die neue Saison in der 3. Liga vor. Zusammen mit Neutrainer Stefan Just soll es ja einen neuen Aufbruch geben. In spätestens 3-4 Jahren könnte dann die Rückkehr in die 2. Bundesliga gelingen. So jedenfalls stellte sich die Vereinsspitze vor und unser Redakteur Ali hat dabei ganz aufmerksam zugehört.
1: Beim HC Empor Rostock geht es ab sofort nicht mehr nur um den sportlichen Alltag. Nein, es wird größer gedacht und größer geplant. Dafür stellen die Verantwortlichen den Verein quasi strukturell, organisatorisch und wirtschaftlich auf den Kopf. Oder wie es Empor-Vorstandschef Woitendorf sagte, wir müssen in allen Bereichen besser, stabiler und professioneller werden. Umsetzen soll diese Aufgabe erstmals in der Empor-Vereinsgeschichte eine Geschäftsführer-Doppelspitze. Dennis Ertschin wird ab 1. August das Marketing-Sponsoring verantworten. Tristan Staat die Bereiche Sport und Nachwuchs. Letzterer gibt damit zugleich die Alleinverantwortung ab. Und das ganz freiwillig.
2: Du hast recht, ich habe tatsächlich ein bisschen gelitten, was so den Nachwuchs anging. Ich meine, ich habe das seit 2019 jetzt hier aufgebaut und dann waren wir im letzten Jahr schon hinter den Erwartungen überall, wie ich fand. Und habe mich jetzt halt einfach gefreut und habe gesagt, Mensch, wie skaliert man das im Handball oder im Sport? Wie können wir unsere Struktur verbessern? Und wie läuft das woanders? Und habe uns da verglichen mit einem Frauen-Erstligisten. Das ist ungefähr dasselbe Etat, ne? Das passt so ungefähr. Die haben fast alle 2 Geschäftsführer, einer, der sich um Sport kümmert und der andere, der sich dann nachher um die wirtschaftlichen Belange kümmert. So, und genau so bin ich damit rangegangen und habe mir auch so ein bisschen, das muss man einfach sagen, die Halle mehr zurückgewünscht, ne? Und habe festgestellt in der Arbeit, dass ich viele Bereiche gut abdecken konnte. Aber was ganz zu kurz gekommen ist, waren die Profis. Wo ich immer so, ja, die haben ja einen Trainer, ne, und so weiter. Aber die gehören genauso dazu. Und die können nicht einfach so nebenbei laufen. So, das ist ja jetzt auch viel meine Aufgabe, einfach mit den Jungs zu sprechen, denen zu erzählen, wie läuft es eigentlich im Verein, wo wollen wir hin, wie sind unsere Ziele, um die noch mehr zu verweben in all diesen Sachen. Und dann dazu natürlich den ganzen anderen Rest. Und ich glaube, das ist ein Arsch voll zu tun.
1: Und für Tristan Staat nicht zuletzt auch ein bisschen zurück zu den Wurzeln. Denn unter seiner Anleitung feierte der Empor-Nachwuchs zuletzt mit die größten Erfolge. Nur kam diese Qualität leider nicht immer auch oben im Männerteam an. Genau das soll sich nun schon in den kommenden 2 bis 4 Jahren ändern, so die neue Vereinsphilosophie im Empor-Kosmos. Die Voraussetzung dafür, die sieht Tristan Staat gar nicht so schlecht.
2: Also ich glaube, wir haben eine sehr, sehr gute U23, das hat sie letztes Jahr schon gezeigt, ne? Die können auch immer nach oben aushelfen. Wir haben eine sehr stark aufgestellte U17. Die wäre in 3 Jahren soweit, dass sie das aktive Männeralter erreicht hat. Und das wird so der Aufbruch sein. Plus die 2009er, also sprich die jetzt im jungen A-Jugendjahrgang sind, die jetzt gerade rausgewachsen sind aus der B-Jugend, die sind auch sehr gut.
1: An dieser Stelle fällt dann der Name Simon Korf. Er steht sinnbildlich für den neuen Rostocker Weg. Vor 2 Jahren wechselte Simon aus der Schweriner Handballschule nach Rostock, um hier schon frühzeitig Bundesliga-Handball spielen zu können. Inzwischen wurde sogar der DFB-Bundestrainer der U17 auf ihn aufmerksam.
2: Wir haben einen Linkshänder auf Rückraum rechts in der B-Jugend. Der ist jetzt nach Montpellier gefahren und hat da seine ersten Länderspiele für Deutschland gegen Frankreich bestritten. Ne, der kann von hinten werfen, der ist super dynamisch, der ist total athletisch. Wir wären doch doof, wenn wir uns die Position vollknallen, wenn wir so ein Talent da haben. Also ist ja jetzt unser Auftrag zu sagen, das Talent ist da. Wie entwickeln wir das bis nach da oben, dass er dann, wenn er in seinem Männeralter ist, da ohne weiteres mitspielen kann, als ob er so schon immer da gewesen wäre. Das sehe ich jetzt halt als Auftrag, dass wir eben auch diese Nachwuchsarbeit, die ja, du hast es gehört, nicht wenig Etat eigentlich hat für so einen Verein, einfach auch nach oben transportiert wird und dass wir das hinkriegen.
1: In seine Nachwuchsarbeit will der HC Empor immerhin rund 500.000 Euro investieren. Und auch Cheftrainer Just hätte sicherlich nichts dagegen, lieber früher als später mit den Top-Talenten des Vereins arbeiten zu können.
0: Vielen Dank an unseren Sport-Ali für diesen Beitrag. Die 2. Doppelspitze des HC Ampon wird Ali dann in der kommenden Woche vorstellen. Mehr Sport gibt es ja in ungefähr 1 Stunde kurz vor 9 und es ist jetzt

0: Willkommen zurück hier beim Weckruf auf Loranisch,2. Es ist jetzt 7.51 Uhr und wir bleiben musikalisch und hören jetzt in unser aktuelles Album der Woche rein. Es stammt von der englischen Indie-Rock-Band Yard Act und trägt den Titel You're Gonna Need a Little Music. Und auch heute stellen wir euch einen Song daraus vor. Der gleich zu hörende Track Jenny Said ist laut Sänger und Songschreiber James Smith das Herzstück des Albums. Textlich knüpft er an das, was Yard Act ursprünglich ausgemacht hat. Musikalisch versetzt er die Band aus Leeds jedoch in eine völlig neue Welt. James Smith beschrieb die musikalische Entwicklung des Songs wie folgt. Wir haben das Arrangement dieses Stück wirklich wie einen Filmsoundtrack behandelt. Das ist der Moment, in dem sich alles auflöst, man mit dem Boden verschmilzt und in die Realität zurückkehrt. Wir wollten, dass alle Instrumente miteinander kommunizieren und als Vorbild diente uns dabei Wilco's I Am Trying to Break Your Heart. Von unserem Album der Woche hört ihr jetzt Yard Act mit Jenny Said. Viel Spaß!
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Ihr hattet Jenny Said von Yard Act. Ein weiterer Track von unserem Album der Woche, You're Gonna Need a Little Music. Morgen stellen wir euch den nächsten Song von der Platte vor. Ihr habt den Dienstagweckruf auf 94,2 und es ist jetzt 7.57 Uhr, das heißt, es ist bald wieder Zeit für die Nachrichten und ich bin immer sehr gespannt, was Ali denn zu erzählen hat und deshalb hat er mir schon ein paar Themen verraten und zwar Rostocker Berufsfeuerwehr zieht Bilanz, Handwerksbetriebe in Rostock mit mehr Auszubildenden und Organisation Compact will Landtagswahlkampf beeinflussen. Mehr dann von Ali selbst gleich, aber zuerst hören wir noch Full For You von Wild Smiles. Viel Spaß!

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1: Und das um 8, wunderschönen Dienstag. Rein geht's, Nachrichtenrunde heute mit Ali Biwa. Rostocks Berufsfeuerwehr ist ihrem ambitionierten Schutzziel im vergangenen Jahr deutlich näher gekommen, hat es aber dennoch leicht verfehlt. Wie es in einer Informationsvorlage heißt, konnten die Einsatzkräfte der Berufsfeuerwehr nur bei 70% aller Brandeinsätze spätestens 8 Minuten nach eingehender Alarmierung vor Ort sein. Im Jahr zuvor war das sogar nur bei 56% aller Einsätze der Fall. Angestrebtes Ziel ist 90%. Als Grund führen die Retter oftmals übervolle Straßen und Staus an, aber auch verkehrsberuhigte Bereiche in den Rostocker Stadtgebieten. Die Ausbildungsbetriebe bei uns im Bezirk der Industrie- und Handelskammer zu Rostock haben zum neuen Ausbildungsjahr bereits 1450 Ausbildungsverträge unterschrieben. Das sind 140 mehr als im Vorjahr oder plus 10%, teilte Hauptgeschäftsführerin Wicht mit. Vor allem für die Bereiche der gewerblichen und der gastronomischen Berufen lag die Zahl der Bewerbungen mit 22 plus bzw. 15% teilweise deutlich über den Vorjahren. Fast jeder dritte Jung-Azubi im IHK-Bezirk Rostock ist dabei, hat ausländische Wurzeln. Das Tourismusgeschäft in Mecklenburg-Vorpommern wird in diesem Jahr vor allem vom Campingbereich getragen. So wurden auf den Campingplätzen bis Ende Mai bereits mehr als 1 Million Übernachtungen registriert. So viele wie noch nie zuvor. Laut den verantwortlichen Landestouristikern beträgt das Jahresplus derzeit etwa 3%. Die Hotel- und Gastronomiebetriebe bei uns im Land sehen ihre Saisonzahlen dagegen eher kritisch. Sie verwiesen vor allem auf gestiegene Energiepreise, Personalkosten und hohe Einkaufskosten. Die Kampagnenorganisation Camp Act will sich stark im Landtagswahlkampf in Sachsen-Anhalt und in Mecklenburg-Vorpommern engagieren. Dafür stehen ihr inzwischen finanzielle Mittel von mehr als 3 Millionen Euro zur Verfügung. Das Geld hat die Organisation seit Oktober eingeworben, teilte der Vereinsvorstand gestern mit. Demnach haben bislang mehr als 60.000 Menschen für den sogenannten No-AfD-Fonds gespendet. Die Mittel sollen nun helfen, einen möglichen Wahlerfolg der AfD in den beiden ostdeutschen Bundesländern zu verhindern. Konkret will Camp Act mit einem Teil der Spenden Initiativen aus der Zivilgesellschaft und Demokratieprojekte unterstützen. Mit einem anderen Teil plant die Organisation eigene Wahlkampfaktionen. Die Verteilung der Gelder soll nach den Wahlen in einem Transparenzbericht veröffentlicht werden. Und der ehemalige Armeechef und Verteidigungsminister der Ukraine, Saluschny, sieht keine Chance für sein Land, Teil des Militärbündnisses NATO zu werden. Dies wird niemals geschehen, sagte er gestern in einem Interview mit der Zeitung Jeworopeskaja Prawda. Saluschny begründete dies mit den hohen NATO-Standards, die von der Ukraine auch langfristig nicht erfüllt werden können. Anderslautende Aussagen aus der ukrainischen Regierung bezeichnete er als Märchen. Eine NATO- und EU-Mitgliedschaft ist derzeit in der ukrainischen Verfassung verankert. Saluschny selbst ist derzeit Botschafter der Ukraine in Großbritannien. Soweit die Nachrichten.
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3: Aktuell haben wir in Rostock 19 Grad bei bewölktem Himmel. Im weiteren Tagesverlauf bleibt es überwiegend wolkig. Zeitweise sind Regen und Gewitter möglich. Die Temperaturen erreichen maximal 24 Grad. Dazu weht eine leichte bis schwache Brise aus östlicher bis nordöstlicher Richtung. Die Sonne geht heute um 21.05 Uhr unter. In der Nacht bleibt es meist dicht bewölkt, nur vereinzelt sind die Sterne zu sehen. Und die Temperaturen sinken auf etwa 19 Grad. Und der Blick auf morgen: Es erwartet uns ein Mix aus Sonne und Wolken. Es wird auch windig und es kann vereinzelt zu leichter Regen kommen, bei Temperaturen zwischen 21 und 27 Grad. Soweit das Wetter.
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3: Willkommen beim Weckruf unserer Frühsendung hier auf Loro 90,2. Schön, dass ihr eingeschaltet habt an diesem etwas bewölkten 4. August. Ali, wusstest du, dass heute auch internationaler Ehrentag der Eule ist?
1: Der Eule? Ne? Ja. Nee, habe ich nicht. Nö.
3: Genau, ich fand das lustig. Ich finde, das sind sehr schöne Tiere und deshalb habe ich mich darauf sehr gefreut.
1: Ja, aber als Stadtmenschen, boah, müssen wir schon in den Zoo gehen, ne? Aber immerhin.
3: Ja, genau. Auf jeden Fall, es ist jetzt 8.05 Uhr. Ihr hört den Weckruf auf Loro 90,2 und Wir machen weiter mit Hypothetical von The Bitches. Viel Spaß!

Ihr hattet The Emptiness Machine von der US-amerikanischen Band Linkin Park. Es ist jetzt 8.11 Uhr und ihr hört den Dienstagweckruf auf Lora 90,2. Schauen wir auf das Programm für diese zweite Stunde. Wir haben wie jeden Dienstag ein paar Veranstaltungshinweise für euch vorbereitet, von heute bis inklusive Donnerstag. Danach machen wir mit unserer täglichen Rubrik Frühsport weiter mit allen Neuigkeiten aus der Sportwelt. Und gleich erzählt uns Luca ein bisschen mehr über Rostocks erster Radschnellweg am Südstadtcampus. Mehr dazu dann gleich. Zuerst hören wir aber noch What You Want von Angel und Justice. Viel Spaß!

0: startet Scott Tissue von Red Hot Chili Peppers. Ja, es ist jetzt 8:19 Uhr und ihr habt den Dienstagweckruf auf Flora 90,2. Ich wohne jetzt seit knapp einem Jahr hier in Rostock und ich glaube, ich kann schon sagen, dass ich mich gut eingelebt habe. Aber was ich auch an dieser Stadt liebe, ist, dass es nie langweilig ist. Also es gibt immer so neue Sachen zu entdecken und so. Und vielleicht habt ihr auch euch die Frage schon gestellt. Also das Straßen einen Namen bekommen, das ist ja klar. Aber wie sieht es eigentlich bei Radwegen hier in Rostock aus? Rostocks erster Radschnellweg am Südstadtcampus hat jedenfalls einen Namen und es erinnert an Else Hirschberg. Und wer das ist oder war, das hat Luca für euch recherchiert.
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2: Else Mathilde Erna Hirschberg wurde 1892 in Berlin geboren. Sie wuchs in einer jüdischen Familie mit drei jüngeren Schwestern auf. Ihre Mutter stammte aus einer angesehenen Rabbinerfamilie. Ihr Vater war Kaufmann und später Eisenbahndirektor. Sie lebte zunächst in Berlin und Königsberg, bevor sie 1908 nach Rostock zog. Schon als junge Frau begeisterte sich Else für Naturwissenschaften und das zu einer Zeit, als Frauen an deutschen Universitäten noch nicht einmal studieren durften. Dennoch besuchte sie 1908 als Gasthörerin Vorlesungen in Chemie an der Universität Rostock. Erst ein Jahr später wurden Frauen in Mecklenburg offiziell zum Studium zugelassen. Damit gehörte sie zu den ersten Studentinnen der Universität Rostock. 1913 bestand sie erfolgreich das Verbandsexamen in Chemie bei dem bekannten Chemiker August Michaelis. Damit war sie die erste Frau, die ihr Chemiestudium in Rostock erfolgreich abschloss. Ihren Wunsch zu promovieren konnte sie zunächst jedoch nicht verwirklichen. Der Grund war nicht ihre wissenschaftliche Leistung, sondern das fehlende Abitur, welches damals zwingend vorgeschrieben war. Ab 1917 arbeitete sie dann als wissenschaftliche Hilfsarbeiterin am Physiologischen Institut der Uni Rostock. Erst 10 Jahre später legte sie eine dem Abitur vergleichbare Prüfung ab. Dann konnte sie endlich promovieren und erhielt den Doktortitel. Parallel dazu begann sie sogar ein Medizinstudium, um ihre beruflichen Möglichkeiten zu verbessern. Doch das alles nahm schlagartig eine Wendung. Weil Else Hirschberg eine Jüdin war, verlor sie 1933 ihre Anstellung an der Universität. Nach dem Tod ihrer Mutter zog sie dann nach Hamburg und arbeitete als Laborleiterin im israelitischen Krankenhaus. Sie versuchte mehrfach, in die USA auszuwandern. Ein amerikanischer Chemiker, William Albert Noyes, stellte sogar Bürgschaften für sie und ihre Schwestern aus. Diese kamen jedoch nie bei ihnen an. So blieb Else Hirschberg in Deutschland gefangen. Am 11. Juli 1942 wurde sie gemeinsam mit ihrer Schwester Margot von Hamburg nach Auschwitz deportiert. Dort wurde sie noch im selben Jahr ermordet. Ihr genaues Todesdatum ist jedoch nicht bekannt. Heute erinnert man an mehreren Orten an Else Hirschberg. In Hamburg liegt vor ihrem letzten Wohnhaus ein Stolperstein. Vor ihrem alten Rostocker Wohnhaus in der Schillerstraße 29 wurden 2017 für sie und ihre Schwestern Denksteine platziert. Und seit 2022 trägt der Radschnellweg entlang des Südstadtcampus der Universität Rostock den Namen Else-Hirschberg-Weg.
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0: Vielen, vielen Dank an Luca für diesen sehr spannenden Beitrag. Ich finde es immer sehr toll, so neue Sachen über Rostock zu entdecken. Es ist jetzt 8:23 Uhr. Ihr hört den Dienstagweckruf auf Flora 90,2 und jetzt gibt es für euch, denn sie wissen, was sie tun, von Tokrotonik. Viel Spaß!

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1: Schönen guten Dienstag. Auch wenn es regnet, das halten wir aus. Im Studio heute Ali Biber, moins. Die Rostocker Ortsteile Warnemünde, Dietrichshagen, Hohe Düne, aber auch Markgrafenheide dürfen weiterhin mit dem Titel staatlich anerkanntes Seebad werben. Die Auszeichnung wird heute Nachmittag offiziell verlängert. Das Prädikat steht unter anderem für eine hohe Erholungsqualität, für eine starke touristische Infrastruktur, sichere Badestrände, eine gute medizinische Versorgung, aber auch Barrierefreiheit und vielfältige Freizeitangebote. Der Aufsichtsrat der Stadthallen- und Messegesellschaft in Rostock kommt am Nachmittag zu einer außerplanmäßigen Sitzung zusammen. Im Fokus steht dabei die geplante Umstrukturierung der Veranstaltungs- und Marketing-Sparte innerhalb der Rostocker Stadtverwaltung. In Rostock sollen unter anderem Teile des bisherigen Tourismusbetriebes, des Großmarktes, des Museumspaktes und der Wirtschaftsförderung von in Rostock übernommen werden. Der Campingtourismus ist in diesem Jahr angesagt wie nie. Bereits in den ersten 5 Monaten des Jahres wurden auf den Campingplätzen Mecklenburg-Vorpommerns mehr als 1 Million Übernachtungen registriert. Das ist ein Plus gegenüber dem Vorjahr von knapp 3%. Weniger optimistisch sind derzeit Hotel- und Gastroanbieter. Sie klagen vor allem über hohe Energiepreise und Personalkosten. Nach dem Anschlag am Rande des Christopher Street Days in Berlin tragen inzwischen 4 islamistische Gefährder in Berlin Fußfesseln. Die Berliner Justiz folgte damit dem Antrag der Polizei, informierte die Berliner Innensenatorin. Sie kündigte weitere Maßnahmen an. Und in Venezuela ist die Zahl der Todesopfer durch das Erdbeben auf inzwischen über 6.000 gestiegen. Wie die Regierung bestätigte, werden gleichzeitig noch immer tausende Menschen vermisst. Eine genaue Zahl nannte die Regierung Venezuelas nicht. Soweit einige Kurzinfos.
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2: Aktuell haben wir in Rostock 19 Grad bei bewölktem Himmel. Es regnet auch leicht, sich gerade aus dem Studiofenster ist es wirklich sehr grau draußen. Und im weiteren Tagesverlauf bleibt es überwiegend wolkig. Zeitweise sind immer wieder Regen und auch Gewitter möglich. Also passt auf euch auf, falls ihr unterwegs seid. Und die Temperaturen erreichen maximal 24 Grad. Dazu weht eine leichte bis schwache Brise aus östlicher bis nordöstlicher Richtung. Die Sonne geht heute um 21.05 Uhr unter. In der Nacht bleibt es meist dicht bewölkt und die Temperaturen sinken auf 19 Grad. Und morgen erwartet uns ein Mix aus Sonne und Wolken. Es wird auch windig und es kann vereinzelt zu leichter Regen kommen, bei Temperaturen zwischen 21 und 27 Grad. Soweit das Wetter.
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2: Einen wunderschönen Dienstagmorgen und willkommen beim Weckruf auf Flora 90,2. Ich bin Daphne, eure Moderatorin für heute, und Ali ist bei den Nachrichten am Start. Guten Morgen.
1: Ahoi.
2: Ja, wir haben in ein paar Minuten für euch alle Neuigkeiten aus der Sportwelt, aber gleich gehen wir mit ein paar Veranstaltungshinweise für den kommenden Tagen. Was hast du für den nächsten Tagen vor, Ali? Hast du vielleicht ein paar Tipps für uns?
1: Na, wir haben ja die Hansesee vor der Tür und natürlich schaut man da auch mal im Stadthafen vorbei, was in diesem Jahr so alles anders ist, wie sich die Szene entwickelt, wie sie sich wandelt, was da alles angesagt ist. Es sind ja viel mehr lokale Institutionen, Firmen unterwegs im Stadthafen. Ob das gut ist, weiß ich nicht. Uns kommt es zugute hier im Programm. Wir sind Lokalradio, wir wollen absolut Lokales.
2: Ja, ich bin gespannt. Das werde ich zum ersten Mal erleben und ich glaube, das wird schön. Ich bin sehr gespannt. Es ist jetzt 8.34 Uhr. Ihr habt den Weckruf auf Flora 90,2 und wir machen jetzt weiter mit Löschzug von fruchtiger Beigeschmack weiter. Viel Spaß!

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Ihr hattet die britische Band Fat Dog mit dem Song Cancel Me, I'm Tired. Es ist jetzt 8:42 Uhr. Ihr hört den Dienstagweckruf auf Florian 90,2.

0: Vier Musiker, die mit großer Leidenschaft ihren Job ausüben und dabei gerne auch das Publikum mitnehmen. Das sind Fabula Luna. Ihre Lieder und Geschichten erzählen aus guten wie auch schlechten Tagen. Sie sind mal poetisch, mal komisch, mal temperamentvoll oder auch wahrhaftig. Fabula Luna stehen quasi für tanzbare Musik quer durch den Gemüsegarten. Das dürfen Sie euch heute Abend im Klostergarten beweisen. Beginn des Ganzen 20 Uhr. Zu Klezmer und Weltmusik lädt das Max-Samuel-Haus morgen ein. Dabei spielt das Erfurter Ensemble The String Company auf. Die Musiker haben ihre Wurzeln in verschiedenen europäischen Ländern. Genauso vielseitig klingt auch ihre Musik. Mit dem Programm hat die Kapelle zudem den Liederzyklus zum jüdischen Schatz von Erfurt. Habt unbedingt Spaß. Morgen ab 18.30 Uhr im Max-Samuel-Haus. Literarisch wird es morgen dann im Zirkus Phantasia. Der Schauspieler Walter Plate ist zu Gast und blickt dabei auf 34 Jahre Film- und Fernsehkarriere zurück, aber auch auf einiges Privates. Walter Plates Biografie kommt dann auch unter dem Titel daher: Ich habe nichts ausgelassen. Walter Plate ab 19.30 Uhr morgen im Zirkus Phantasia. Donnerstag startet die Hanseseelzeit. Wer da nichts Kulturelles findet, ist selber schuld. Ansonsten empfehle ich den Abstecher nach Warnemünde ins Institut für Ostseeforschung. Wissenschaftler des Instituts informieren hier regelmäßig über Forschungsvorhaben rund um das Thema Ostsee. Donnerstag geht es nun ums Seegras. Wo wächst es? Was macht Seegras aus und wie beeinflusst Seegras das Leben im Meer? Dr. Matthias Kreuzburg ist Experte auf diesem Gebiet. Ab 18 Uhr beginnt sein Vortrag im Institut für Ostseeforschung Warnemünde. Anschließend bietet sich möglicherweise gleich ein Abstecher an den Strand an, denn im Beachhaus von Supreme Surf wird die Singer-Songwriterin Paulina Pupik erwartet. Sie steht für eingängigen Indie-Pop mit Songs über Liebe, Sehnsucht und dem Unterwegssein. Paulina Pupik, Donnerstag ab 18.30 Uhr im Beachhaus Warnemünde.
1: Und das waren die Veranstaltungstipps. Viel Spaß!
2: Vielen Dank an Ali für diesen Tipps. Ich finde, das klingt alles sehr, sehr gut. Ich bin sehr gespannt und ich hoffe, es war was auch für euch dabei. Es ist jetzt 8:45 Uhr. Ihr hört den Dienstagweckruf auf Flora 90,2 und wir machen weiter mit Motorola von Pixies. Viel Spaß und bis gleich.

0: Ihr hört das Kraftclub mit Unsterblich sein. Ihr hört den Dienstagweckruf auf Loro 90,2. Wir haben gerade 8.21 Uhr und gleich wird es sehr sportlich, denn es ist jetzt Zeit für den...
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0: Schwimmen. Bei der Schwimmen-EM in Paris haben die Wasserspringer Lou Massenberg und Jonathan Schauer Gold geholt. Das Duo aus Halle gewann den Synchronwettbewerb vom 3-Meter-Brett und sicherte Deutschland damit die zweite Goldmedaille. Für Massenberg ist es bereits die 11. EM-Medaille, für den 21-jährigen Schauer die erste. Auch Pauline Pfeiff war erneut erfolgreich. Die 24-Jährige holte im Turmspringen Silber, nachdem sie bereits im Synchronwettbewerb Zweite geworden war. Gold ging hier an die Briten Maisie Bond. Tennis. Erfolgreicher Auftakt für Yannick Hanfmann und Daniel Altmaier beim ATP Masters in Montreal. Hanfmann besiegte den Franzosen Benjamin Bonzi. Altmaier setzte sich gegen den Australier Alexander Vukic durch. Jan-Lennard Struff hingegen schied nach einer Niederlage gegen den US-Amerikaner Alex Michelsen früh aus. Alexander Zverev hat in der Restrunde ein Freilos. In Toronto lief es für die deutschen Spielerinnen weniger gut. Eva Lies musste trotz gewogenem ersten Satz aufgeben. Tamara Korpatsch und Tanja Maria sind ebenfalls ausgeschieden. Und Radsport. Sigrid Haugseth hat die dritte Etappe der Tour de France Femme gewonnen und damit eine starke Solofahrt gekrönt. Die Norwegerin setzte sich nach rund 70 Kilometern aus einer Ausreißergruppe ab und hielt ihre Verfolgerinnen bis ins Ziel in Poligny auf Distanz. Hinter ihr belegte Lotte Kopecky aus Belgien den zweiten Platz. Mit ihrem Sieg übernahm Haugseth auch das gelbe Trikot von Lorena Wiebs, die auf der bergigen Etappe erwartungsgemäß Zeit verlor. Soweit zum Sport. Und wir haben jetzt 8.54 Uhr und das heißt, es ist bald wieder Zeit für die Nachrichten. Aber zuerst gibt es noch für euch noch ein bisschen Musik. Jetzt kommt Lago Maggiore von Dottie Andersons. Viel Spaß und bis gleich.

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1: Und das um 9, einen wunderschönen Dienstag. Schönen guten Morgen. Die neue Kurabgabensatzung stellt Rostocks Stadtverwaltung vor größere Probleme. In einer Informationsvorlage teilte die Stadt jetzt mit, dass inhaltliche und finanzielle Wünsche und Vorstellungen der Bürgerschaft nicht miteinander vereinbar sind. Sie kündigte an, in den kommenden Monaten nun zwei Konzepte erstellen zu wollen, eins mit und eins ohne Nahverkehrsnutzung. Eine neue Satzung zur Kurabgabe könnte damit voraussichtlich frühestens zum Jahreswechsel in Kraft treten. Durch die fehlende Kurabgabensatzung entgehen der Stadt bis zum Jahresende weitere 150.000 Euro an Einnahmen. Insgesamt beläuft sich der Fehlbetrag damit bereits auf mehr als 600.000 Euro. Die Ausbildungsbetriebe im Bezirk der Industrie- und Handelskammer zu Rostock haben zum neuen Ausbildungsjahr bereits 1.450 Ausbildungsverträge unterschrieben. Das sind 140 mehr als im Vorjahr, teilte Hauptgeschäftsführerin Wicht mit. Vor allem für die Bereiche der gewerblichen und der gastronomischen Berufe lag die Zahl der Bewerbungen mit 22% bzw. 15% in diesem Jahr deutlich über den Vorjahren. Fast jeder dritte Jung-Azubi im Bezirk der IHK Rostock hat dabei ausländische Wurzeln. Tierexperten des Friedrich-Löffler-Instituts auf der Insel Riems nahe Rügen haben bei kranken Rindern aus Süddeutschland jetzt einen neuen Virus entdeckt. Dieser ist bislang lediglich bei Tieren in Afrika, Asien und Australien bekannt gewesen. Das Virus führt dazu, dass betroffene Rinder, Schafe oder auch Ziegen deutlich weniger Milch abgeben. Auch Totgeburten oder Fehlbildungen bei Jungtieren sind verbreitet. Als Überträger der Viren gelten sogenannte Bartmücken. Die Experten für Tiergesundheit auf der Insel Riems befürchten, dass sich das Virus jetzt auch schnell in den Norden Deutschlands ausbreiten könnte. Die Kampagnenorganisation CampAct will sich stark im Landtagswahlkampf in Sachsen-Anhalt und in Mecklenburg-Vorpommern engagieren. Dafür stehen ihr inzwischen finanzielle Mittel von mehr als 3 Millionen Euro zur Verfügung. Das Geld hat die Organisation seit Oktober eingeworben, teilte der Vereinsvorstand gestern mit. Demnach haben bislang mehr als 60.000 Menschen für den sogenannten No-AfD-Fonds gespendet. Die Mittel sollen helfen, einen möglichen Wahlerfolg der AfD in den beiden Bundesländern zu verhindern. Konkret will CampAct mit einem Teil der Spenden Initiativen aus der Zivilgesellschaft und Demokratieprojekte in den beiden Ländern unterstützen. Mit dem anderen Teil plant die Organisation eigene Wahlkampfaktionen. Die Verteilung der Gelder soll nach den Wahlen in Sachsen-Anhalt und Mecklenburg-Vorpommern in einem Transparenzbericht veröffentlicht werden. Und Deutschland ist in einem EU-weiten Vergleich zu Fortschritten bei der Digitalisierung um 3 Ränge auf Platz 17 abgerutscht. Das geht aus einer aktuellen Untersuchung des Branchenverbandes Bitkom hervor. Darin heißt es, Deutschland komme bei dem Thema voran, andere seien aber schneller. Eine Verbesserung habe es im Bereich digitale Kompetenzen gegeben. Besonders schlecht habe dagegen die Digitalisierung in der öffentlichen Verwaltung abgeschnitten. Platz 1 lag der Studie nach bei Dänemark.
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2: Aktuell haben wir in Rostock 19 Grad bei bewölktem Himmel. Es regnet auch leicht. Und bis zu mittags kann es zeitweise immer wieder Regen und auch Gewitter geben. Im weiteren Tagesverlauf bleibt es überwiegend wolkig und die Temperaturen erreichen maximal 24 Grad heute. Dazu weht eine leichte bis schwache Brise aus östlicher bis nordöstlicher Richtung. Die Sonne geht heute um 21.05 Uhr unter. In der Nacht bleibt es meist dicht bewölkt, nur vereinzelt sind die Sterne zu sehen. Die Temperaturen sinken auf etwa 19 Grad. Und wir wollen natürlich auch einen Blick auf morgen werfen. Da erwartet uns ein Mix aus Sonne und Wolken. Es wird auch windig und es kann vereinzelt zu leichter Regen kommen bei Temperaturen zwischen 21 und 27 Grad. Soweit das Wetter.
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2: Einen wunderschönen Dienstagmorgen und willkommen beim Weckruf eurer Frühsendung hier auf Lorenz 2. Schön, dass ihr dabei seid. Auch wenn es draußen so ein bisschen regnerisch ist und so, machen wir uns es hier ganz gemütlich, das verspreche ich euch. Und ich bin eure Moderatorin Daphne und begleite euch heute die nächste Stunde in den Tag zusammen mit Ali bei den Nachrichten. Es ist jetzt 9.05 Uhr und ihr hört jetzt Everybody Needs Somebody von The Bruce Brothers. Viel Spaß!

Das war Somebody to Love von Jefferson Airplane. Es ist jetzt 9.11 Uhr und ihr hört den Weckruf auf Lora 90,2. Was haben wir für diese letzte Stunde vor? Es war auf jeden Fall sehr musikalisch. Janice und Alex aus der Musikredaktion erzählen uns ein bisschen mehr über die 5 Songs unserer neuen Low-Rotation oder Heavy-Rotation. Dann wollen wir auch natürlich jeden Tag in unser Album der Woche reinhören. Und gleich verrät uns mein Kollege Jan mehr über ein japanisches Animationsstudio, die seit Mitte der 80er Jahre mit seinen Filmen mehrere Generationen von Fans begeistert. Mehr dazu gleich. Na, Get Lucky vom französischen Duo Daft Punk. Viel Spaß und bis gleich.

Das war Cœur von Hannah Wu. Es ist jetzt 9.21 Uhr und ihr hört den Dienstagweckruf auf Flora 90,2. Ein Name, den viele vielleicht noch aus ihrer Kindheit kennen und ein japanischer Animationsstudio, die seit Mitte der 90er Jahre mit seinen Filmen mehrere Generationen von Fans begeistert hat. Die Rede ist natürlich vom Studio Ghibli. Mein Kollege Jan hat für euch noch ein bisschen über die Geschichte des Studios recherchiert und ich bin gespannt, was er uns zu erzählen hat. Wir hören jetzt rein.

Wer an Animationsfilme denkt, dem fallen oft große Hollywood-Produktionen ein. Doch auf der anderen Seite der Welt entstand ein Filmstudio, das seit Jahrzehnten Menschen jeden Alters verzaubert. Studio Ghibli. Mit handgezeichneten Bildern, fantasievollen Geschichten und einer besonderen Liebe zum Detail hat das japanische Studio Filmgeschichte geschrieben. Gegründet wurde Studio Ghibli im Jahr 1985 von den Regisseuren Hayao Miyazaki und Isao Takahata sowie dem Produzenten Toshio Suzuki. Schon früh war klar, hier sollten keine gewöhnlichen Zeichentrickfilme entstehen. Stattdessen erzählen die Filme von mutigen Kindern, geheimnisvollen Wesen und einer tiefen Verbindung zwischen Mensch und Natur. Der internationale Durchbruch gelang spätestens mit dem Film Prinzessin Mononoke im Jahr 1997. Weltweit bekannt wurde das Studio dann durch Chihiros Reise ins Zauberland. Der Film erzählte die Geschichte eines 10-jährigen Mädchens, das in eine geheimnisvolle Geisterwelt gerät und dort über sich hinauswächst. 2003 gewann der Film als erstes und bisher einziges handgezeichnetes Anime-Werk den Oscar als bester Animationsfilm. Typisch für Studio Ghibli ist, dass Gut und Böse selten klar voneinander getrennt sind. Statt einfacher Heldengeschichten zeigen die Filme Figuren mit Stärken und Schwächen. Auch Themen wie Umweltschutz, Krieg, Freundschaft oder das Erwachsenwerden spielen eine wichtige Rolle. Dabei nehmen sich die Geschichten Zeit, ihre Welt zu entfalten. Ruhige Momente, etwa ein Blick in die Landschaft oder das gemeinsame Essen, sind genauso wichtig wie spannende Szenen. Ein weiterer Grund für den Erfolg ist der unverwechselbare Zeichenstil. Während viele Animationsstudios längst vollständig auf Computertechnik setzen, entstanden die klassischen Ghibli-Filme überwiegend in aufwendiger Handarbeit. Tausende Zeichnungen wurden Bild für Bild erstellt. Ergänzt wird diese besondere Atmosphäre durch die Musik des Produzenten Joe Hisaishi. Seine gefühlvollen Melodien sind für viele Fans untrennbar mit den Filmen verbunden. Auch heute bleibt Studio Ghibli ein wichtiger Name in der Filmwelt. Die Werke begeistern nicht nur Kinder, sondern auch Erwachsene, weil sie zeitlose Fragen stellen. Wie gehen wir mit unserer Umwelt um? Was bedeutet Mut? Und wie bewahren wir uns unsere Fantasie? Hayao Miyazaki kündigte zwar mehrfach seinen Rückzug an, kehrte aber immer wieder ins Filmstudio zurück. Sein jüngster Kinofilm, Der Junge und der Reiher, gewann 2024 ebenfalls den Oscar für den besten Animationsfilm und zeigt, dass Studio Ghibli auch nach fast 40 Jahren nichts von seiner kreativen Kraft verloren hat. Mein persönlicher Lieblingsfilm des Animationsstudios ist Mein Nachbar Totoro, in dem sich ein kleines Mädchen mit einem friedlichen Waldgeist anfreundet. Die Musik zusammen mit dem markanten Artstyle erschaffen eine einzigartige Atmosphäre, die mich immer wieder in seinen Bann zieht. Ob fliegende Schlösser, sprechende Katzen oder geheimnisvolle Waldgeister, Studio Ghibli erinnert uns daran, dass Fantasie keine Frage des Alters ist. Vielleicht liegt genau darin das Geheimnis seines weltweiten Erfolgs.

Vielen Dank an Jan für diesen Beitrag über das Animationsstudio Ghibli. Ich bin ein bisschen neugierig, welcher Film ist denn euer Favorit? Ich persönlich würde Jan vielleicht zustimmen. Mein Nachbar Totoro ist wirklich sehr, sehr gut. Aber ich glaube, mir gefällt noch besser Kikis kleiner Lieferservice. Aber ja, während ihr darüber nachdenkt, hören wir uns noch das Lied Tonari no Totoro aus dem Ghibli-Film Mein Nachbar Totoro an. Viel Spaß!

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1: In Kurzform, Dachschön, guten Morgen. Nachrichtenmodus heute, Ali Biwar. Die Rostocker Ortsteile Warnemünde, Dietrichshagen, Hohe Düne, aber auch Markgrafenheide dürfen weiterhin mit dem Titel staatlich anerkanntes Seebad werben. Die Auszeichnung wird heute Nachmittag offiziell verlängert. Das Prädikat steht unter anderem für eine hohe Erholungsqualität in den Orten, eine starke touristische Infrastruktur, sichere Badestrände, eine gute medizinische Versorgung vor Ort, Barrierefreiheit und vielfältige Freizeitangebote. Der Aufsichtsrat der Stadthallen- und Messegesellschaft in Rostock kommt heute Nachmittag zu einer außerplanmäßigen Sitzung zusammen. Im Fokus dabei steht die geplante Umstrukturierung der Veranstaltungs- und Marketingsparte innerhalb der Rostocker Stadtverwaltung. In Rostock soll unter anderem Teile des bisherigen Tourismusbetriebes, des Großmarktes, des Museumsparktes und der Wirtschaftsförderung Rostock übernehmen. Auf den Straßen Mecklenburg-Vorpommerns gab es im ersten Jahreshalbjahr deutlich weniger Verkehrstote. Wie das Schweriner Innenministerium gestern informierte, kamen bis Ende Juni 35 Menschen ums Leben. Im Vorjahr waren es zu diesem Zeitpunkt noch 12 Verkehrstote mehr. Unter den Opfern waren unter anderem 5 Radfahrer und 10 Fußgänger. Der neue Bundesverkehrsminister Bilger hat verstärkte Maßnahmen gegen Niedrigwasser angekündigt. Möglichkeiten sollen am Donnerstag im Rahmen einer Expertenrunde beraten werden. Aufgrund der aktuellen Situation an den Flüssen Rhein und Donau können derzeit viele Frachtschiffe nur mit deutlich geringeren Beladungen fahren. Der russische Oppositionspolitiker Nadjestin ist ins Ausland geflüchtet. In einem Video zeigte er sich gestern in Paris. Über seine weiteren Pläne will der 63-jährige Russe zeitnah informieren. Nadjestin wollte eigentlich im September bei den russischen Parlamentswahlen gegen Amtsinhaber Putin kandidieren. Die russische Justiz stufte ihn im Juli allerdings als ausländischen Agenten ein. Damit war ihm eine Teilnahme an den Parlamentswahlen untersagt.
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3: Aktuell haben wir in Rostock 19 Grad bei bewölktem Himmel. Es regnet auch leicht und bis Mittag sind zeitweise immer wieder Regen und auch Gewitter möglich. Im weiteren Tagesverlauf bleibt es überwiegend wolkig. Heute dürfen wir mit nur bis zu 2 Sonnenstunden rechnen und die Temperaturen erreichen maximal 24 Grad. Dazu weht eine leichte bis schwache Brise aus östlicher bis nordöstlicher Richtung. In der Nacht bleibt es meist dicht bewölkt, noch vereinzelt sind die Sterne zu sehen und die Temperaturen sinken auf etwa 19 Grad. Und morgen erwartet uns ein Mix aus Sonne und Wolken, es wird auch windig und es kann vereinzelt zu leichter Regen kommen, bei Temperaturen zwischen 21 und 27 Grad. Also deutlich wärmer als heute. Soweit das Wetter.
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3: Einen wunderschönen Dienstagmorgen und willkommen beim Weckruf hier auf Loro 90,2. Mein Name ist Daphne und ich freue mich sehr, dass ihr eingeschaltet habt an diesem regnerischen und grauen 4. August. Aber auch wenn es draußen so regnerisch ist und so, machen wir es uns hier sehr gemütlich. Und heute ist auch übrigens der Tag der Schokoladentropfenkekse. Ich muss sagen, das ist einer meiner Lieblingskekse, deshalb könnte ich das nicht erwähnen. Und vielleicht ist mal so eine kleine Ausrede, um heute Nachmittag Cookies zu backen oder so. Vielleicht, nur ganz vielleicht. So, als Idee. Auf jeden Fall, wir haben jetzt 9.34 Uhr. Ihr hört den Dienstagweckruf auf Loro 90,2. Und wir machen weiter mit Severed Forever von Stick to Your Guns. Viel Spaß und bis gleich.

0: Ihr hattet den französischen Popsänger Lucky Love mit dem Song Masculinity. Es ist jetzt 9.41 Uhr. Ihr hört den Dienstagweckruf auf Flora 90,2 und wir machen musikalisch weiter. Unsere Musikredaktion hat wieder gewählt und eine Lorotation zusammengestellt. Wie immer bestehend aus 5 Songs, die ihr aktuell des Öfteren zu hören bekommt. Diesmal unter mit dabei ein US-Musiker, der sich nach einer bekannten Felswand am Rheinufer benannt hat, ein Song über die Vorteile von Casual Dating und der höchstwahrscheinlich kürzeste Titel der Woche aller Zeiten. Mehr verraten euch nun Shanice und Alex aus der Musikredaktion.
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2: This is Lorelei ist das Soloprojekt des Singer-Songwriters Nate Amos, auch bekannt als Gitarrist und Produzent der Indie-Pop-Band Water From Your Eyes. Das kommende Werk des aus Vermont stammenden Musikers trägt den Titel The Singer in My Band, greift Elemente des Great American Songbook auf und formt daraus etwas zugleich Vertrautes und eigenwillig Neues in Amos' unverwechselbarem Stil. Der Vorbote Billy Came Back gedenkt dem titelgebenden Charakter in einer lokalen Kneipe, wo er aus vollem Herzen Karaoke gesungen hat. Wir erfahren,

Unseren Titel der Woche hat sich die Indie-Pop-Single Tough Luck von Fairy Baby gesichert. Inhaltlich fängt der Song die intime, rohe und melancholische Atmosphäre eines inneren Monologs ein, der typisch für das Songwriting von Fairy Baby ist. Da der Track mit nur 1,5 Minuten sehr kurz und minimalistisch gehalten ist, konzentriert er sich primär auf ein bestimmtes Gefühl, statt auf eine komplexe, ausformulierte Geschichte. Der Song transportiert das Gefühl von emotionaler Erschöpfung, Einsamkeit und dem alltäglichen emotionalen Ballast, den man mit sich herumträgt. Musikalisch zeichnet sich Tough Luck durch einen simplen, intimen und unpolierten Sound aus, der typisch für das Bedpop- und Lo-Fi-Indie-Genre ist.

2 Jahre nachdem das Debütalbum der Wiener Band Endless Wellness die deutschsprachige Indie-Szene aufwirbelte, steht nun der Nachfolger mit dem Titel Domino Days in den Startlöchern. Die 2. Vorab-Single, So allein sollen wir nie wieder sein, richtet den Blick auf eine Gegenwart, in der soziale Medien Nähe simulieren, während sie Vereinzelung verstärken, Konsum als Trostversprechen verkaufen und Algorithmen den gesellschaftlichen Ton verschieben. Während rechtsextreme Kräfte mit einem vermeintlichen Wir Ausgrenzung propagieren, setzen Endless Wellness dem eine andere Form von Gemeinschaft entgegen. Eine, die auf Solidarität, Verletzlichkeit und gegenseitiger Fürsorge beruht. Musikalisch erinnert der Track angenehm an Tokotronic in ihrer K.O.-OK-Phase. Das neue Album erscheint übrigens am 16. Oktober.

ebenfalls aus Österreich stammend und demnächst mit neuer Platte am Start, sind My Ugly Clementine. Bestehend aus Miralu Kovac, Sophie Lindinger und Nastassja Ronk. Nach dem bisher größten Live-Auftritt des Trios vor mehr als 50.000 Menschen beim Donauinselfest in Wien erscheint am 4. September ihr inzwischen drittes Studioalbum mit dem Titel Apply Autonomy. Nachdem die ersten Vorboten You Won und Head in the Air bereits die grungigere Seite des kommenden Werks gezeigt haben, ist die aktuelle Single This Is Nice ein flirty Indie-Rock-Song über Casual-Dating ohne Drama. Es ist nicht die große Liebe, aber auch nichts, das jemandem das Herz brechen muss. Es ist einfach genau das, was man gerade braucht. Oder wie es in den Lyrics heißt, may not be love, but I like you and me. It's nice.

Mit dem Song Löschzug verbindet die aus München stammende Band Fruchtiger Beigeschmack tanzbaren Latin-Jazz-Pop mit klaren politischen Botschaften. Der Track kritisiert die von Kapitalinteressen gesteuerte drastische Militarisierung, rassistische Hetze auf allerhöchster politischer Bühne und die sich verschärfende Ungleichheit. Die Band lädt mit Löschzug zum Tanz für Zusammenhalt und Mut, sich dem Rechtsruck entgegenzustellen, ein. Fruchtiger Beigeschmack besteht aus Milena, Levi und Felix. Das Trio folgt einer klaren Idee. Drei gleichwertige musikalische Perspektiven, gebündelt in einem gemeinsamen Sound. Gerade in einer Szene, in der starke Frontfrauen nach wie vor unterrepräsentiert sind, setzt die Band ein klares Zeichen. Milena steht im Zentrum. Nicht als Projektionsfläche, sondern als Stimme mit Haltung, Tiefe und Widerstandskraft. 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

Soweit Shanice und Alex mit dem Beitrag zur neuen Lo-Rotation, den 5 aktuellen Favoriten unserer Musikredaktion. Ihr habt es gehört, Fairy Baby hat sich mit ihrer aktuellen Single unseren Titel der Woche gesichert. Tough Luck heißt der Track, den ihr jetzt nochmal in voller Länge hören könnt.

0: Willkommen zurück hier beim Weckruf auf Florenz-Kanal 2. Schön, dass ihr eingeschaltet habt. Es ist jetzt 9.21 Uhr und wir bleiben musikalisch und hören jetzt in unser aktuelles Album der Woche rein. Es stammt diesmal von der englischen Indie-Rockband Yard Act und trägt den Titel You're Gonna Need a Little Music. Auch heute stellen wir euch einen Song daraus vor. Der gleich zu hörende Track Jane Said ist laut Sänger und Songschreiber James Smith das Herzstück des Albums. Textlich knüpft er an das an, was Yard Act ursprünglich ausgemacht hat. Musikalisch versetzt er die Band aus Leeds jedoch in eine völlig neue Welt. James Smith beschrieb die musikalische Entwicklung des Songs wie folgt. Wir haben das Arrangement dieses Stücks wirklich wie einen Film-Soundtrack behandelt. Das ist der Moment, in dem sich alles auflöst, man mit dem Boden verschmilzt und in die Realität zurückkehrt. Wir wollten, dass alle Instrumente miteinander kommunizieren und als Vorbild nannte uns dabei Wilco's I am trying to break your heart. Von unserem Album der Woche hört ihr Yard Act mit Jenny Said.
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Ihr hattet Genocide von Yardact. Ein weiterer Track von unserem Album der Woche, You're Gonna Need a Little Music. Morgen stellen wir euch den nächsten Song von der Platte vor. Es ist jetzt 9.29 Uhr, ihr hört Radio Loro und es ist bald wieder Zeit für die Nachrichten, aber vorher noch ein bisschen Musik. Jetzt kommt Les Filles, Les Meufs von Marguerite. Viel Spaß!

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2: Und noch eine Runde Nachrichten heute am Dienstag im Studio Alibi war. Guten Tag. Die neue Kurabgabensatzung stellt Rostocks Stadtverwaltung vor größere Probleme. In einer Informationsvorlage teilte sie jetzt mit, dass inhaltliche und finanzielle Wünsche und Vorstellungen der Bürgerschaftsfraktionen nicht miteinander vereinbar seien. Die Stadt kündigte an, in den kommenden Monaten nun zwei Konzepte erstellen zu wollen, eins mit und eins ohne Nahverkehrsnutzung. Eine neue Kurabgabensatzung könnte damit voraussichtlich aber erst frühestens zum Jahreswechsel in Kraft treten. Durch die fehlende Kurabgabensatzung entgehen der Stadt bis zum Jahresende nun weitere 150.000 Euro an Einnahmen. Insgesamt beläuft sich der Fehlbetrag damit bereits auf mehr als 600.000 Euro. Rostocks Berufsfeuerwehr ist ihrem ambitionierten Schutzziel im vergangenen Jahr deutlich näher gekommen, hat es aber dennoch erneut verfehlt. Wie es in einer Informationsvorlage heißt, konnten die Einsatzkräfte nur bei 70% aller Brandfälle in Rostock spätestens 8 Minuten nach eingehender Alarmierung vor Ort sein. Im Jahr zuvor war das sogar nur bei 56% aller Einsätze gelungen. Angestrebtes Ziel sind 90%. Als Grund führen Rostocks Retter oftmals übervolle Straßen und Staus an, aber auch verkehrsberuhigte Zonen in den Stadtbereichen. Die Rostock Seawolves haben in der neuen Saison so viele Pflichtspiele vor der Brust wie noch nie zuvor. Mindestens 49 Duelle sieht der gestern vorgestellte Spielplan in den drei Wettbewerben Meisterschaft, Pokal und Europacup für die Rostocker Basketballer vor. Los geht es demnach am 11. September im Pokal in Hamburg. Eine Woche später folgt dann der Ligastart mit einem Heimspiel gegen Aufsteiger Phoenix Hagen. Das gab die Liga gestern bekannt. Anschließend folgen Auswärtsspiele in Ludwigsburg und Braunschweig. Zum traditionellen Weihnachtsspiel erwarten die Rostock Seawolves dann Braunschweig in der Stadthalle und am Silvestertag wartet erneut Alba Berlin auf Rostocks Basketballer. Um Straßenkriminalität besser bekämpfen zu können, startet die Berliner Polizei noch in diesem Monat ein Videopilotprojekt mit künstlicher Intelligenz. Das System soll Bewegungs- und Verhaltensmuster von Personen erkennen und damit normale und potenziell gefährliche Situationen unterscheiden. Bei Auffälligkeiten soll das System dann automatisch die Polizei informieren. Eingesetzt werden soll die neue Technik zunächst an zwei Berliner Kriminalitätsschwerpunkten. Das ist das Kottbusser Tor und der Bereich der Warschauer Straße. Laut der Berliner Polizei verlagert sich damit der Ermittlungsschwerpunkt weg vom klassischen Videobeweis hin zur Unterstützung einer schnellen Einsatzbewertung. Eine neue KI-gestützte Videotechnik soll zudem zum Schutz von Gebäuden und Einrichtungen eingesetzt werden. Und die EU-Innenminister kommen heute zu einer Videokonferenz zusammen. Zentrales Thema ist dabei der Massenandrang von Geflüchteten auf die spanische Exklave Ceuta. Die Minister wollen beraten, wie die EU ihre Außengrenzen künftig besser schützen kann. In der Diskussion sind eine verstärkte Überwachung, ein Frühwarnsystem oder auch spezielle Barrieren im Meer. Auf der Videokonferenz der EU-Innenminister geht es außerdem um die Frage, was man gegen Falschmeldungen in den sozialen Medien tun kann. Sogenannte Fake News sollen mitverantwortlich sein für den Ansturm auf Ceuta. In der vergangenen Woche hatten zehntausende Menschen von Marokko aus teilweise schwimmend Ceuta erreicht. Soweit die Nachrichten.
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3: Aktuell haben wir in Rostock 18 Grad bei sehr bewölktem Himmel. Es regnet auch sehr. Meine Oma würde sagen, es ist jetzt gut für die Pflanzen und die Erde. Und ja, bis Mittag soll es regnerisch bleiben und es kann auch zeitweise Gewitter geben. Das ist möglich, ja. Im weiteren Tagesverlauf bleibt es überwiegend wolkig. Es erwartet uns heute noch bis zu 2 Sonnenstunden. Und die Temperaturen erreichen maximal 24 Grad. Dazu weht eine leichte bis schwache Brise aus östlicher bis nordöstlicher Richtung. In der Nacht bleibt es meist dicht bewölkt, nur vereinzelt sind die Sterne zu sehen. Die Temperaturen sinken auf etwa 19 Grad. Und ja, morgen sieht es nicht viel besser aus. Es erwartet uns ein Mix aus Sonne und Wolken. Es wird auch windig und es kann vereinzelt zu leichter Regen kommen, bei Temperaturen zwischen 21 und 27 Grad.
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3: Und genau das habt ihr bei diesem Uhrzeit gehört, denn wir haben jetzt 10.06 Uhr und das heißt, unsere Sendung kommt langsam zu Ende. Aber das heißt nicht, dass ihr euch von Loro verabschieden sollt, denn wir haben noch einiges für euch im Programm. Um 13 Uhr könnt ihr nämlich die Sendung What a Platz nachhören. Dann um 17 Uhr gibt es unseres Jugendformat Junosch, um 18 Uhr das Kulturkonzentrat, um 19 Uhr Sonic Superstar, um 21 Uhr Bonogomania und um 23 Uhr könnt ihr Hick Abska hören. Also, ich würde sagen, das hört sich als sehr gut an. Es ist jetzt 10.07 Uhr und damit möchte ich mich, Daphne, verabschieden und euch noch einen wunderschönen Tag wünschen, auch wenn es draußen regnerisch ist. Wir machen das Beste draus. Und zum Abschied hört ihr noch Genesis Owusu und Kie mit Human Again. Viel Spaß und bis demnächst. Tschüss!
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Jo, schönen guten Tag auch. Sängen wir Sabeljochen und Sabeltini, Tovado Platt, Biloro 90,2.

So, nun soll der Bericht kommen von vor 2 Monaten, wo ich bei Plattfot Klaus bietet Programm wie Musik, Kunst und Mehrwert bin. Und was er noch so vertellt hat, wir wollen auch einen Beitrag inspielen, was ein Moderator von Loro abgenommen hat. Da kriegen wir jetzt demnächst. Ja, was hat Plattfot Klaus spielt? Also erstmal möchte ich dort singen. Plattfot Klaus, wir in Warnmünn, in der Alexandrinstraat am Umgangsbrunnen. Und Glock 12 hätte er angefangen. Hätte erst mal so ein Betten Warnemünder Geschichte vertellt. Dann hätte er kurz vor 12 angefangen, sein plattische Programm zu bringen. Also, hey, hätte spät. Das Begrüßungslied, was er sonst immer mockt. So, dann im Korden, Dornbien Strom, in den Norden, hüt hier morgen Dohe, Vater sin Wartburg, in Lütten Tequila, was wir überhaupt noch nicht kennen, dann Jochen oben rasenden Roland, Jochen und sin Gordon, Fru Pürlko und Hagenau. 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Hier kommt der Sinn. Der englische Titel von den Beatles heißt Seasons in the Sun. Ja, und dann hätte er so ein Betten Schnacks vertellt. Und betten, was über die Geschichte von Warnmünn. Und hat auch so ein Betten, über das und das vertellt. Und hat auch gesagt, dass er am 20. Juli in Schmal, nicht 20. Juli, sondern am 20. Juni in Schmalwest ist. Und da wart sie dann im August noch einen Bericht kriegen. Da bin ich ja dann auch west. So, das nächste Thema möchte ich berichten. Ich bin am 3.6. in Waren an der Müritz west. Da habe ich ein plattische Programm bräucht. Ich Sabbeljochen, also Marco Höster. Als Küstenschnacker und Thomas Victor bräucht ein Eigenstück von uns beide, von Sabbeljochen und Sabbeltini, was bedeutet für uns Heimat. Dann Erdenproben, dann ein paar Witze. Und dann bin ich übergegangen zu Plattische Leder. Anfangen habe ich mit Plattische Leder die Medizin. Ja, so ein Hund. Elsa von Trabant. Schwiegermutter. Fru Pürlko und Hagenau. 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Süßer Hagmann-Lütten. Ja, also im Betten wollen alle Programm, als ich sonst immer bringe. Dort habe ich dann so ein Betten, was über mich vertellt, nicht eins, sondern die sollen ja niedlich sehen, was wir so mocken. Ich habe Thomas vertellt, dass wir beide verheuert sind und so. Und ja, und das sind so, das hat sehr viel Spaß gemacht. Wir haben auch Geld dafür kriegen, das freut uns gar nicht doll. Ich sage aber nicht, was wir kriegen haben. So, und dann ist ja in dem nächsten Beitrag, die Plattdütsche Beugerdach.
der ja auch am 6. Juni fest ist. Und da lässt sich mal überraschen, was sie da ob die Uhren kriegt. Haha, da haben wir die plattdeutsche Elite tofotten. Und da bin ich mal gespannt, was sie dort aussieht, wen wir da kriegen haben. Ach so, und ein Interview mit Plattfuß Klaus ist auch noch dabei.

0: Ja, hier ist Watto Platt, Biloro 90,2. Wir begrüßen jetzt am Mikrofon Leif Tennemann und Hausmeister Erwin. Und ja, Leif, stell dir doch mal nochmal kurz vor und vertell mal, was das jetzt so nirgend gibt, was ihr jetzt produziert habt und was das jetzt so in den nächsten Monaten zu hören und zu sein gibt an plattische Produkte. Ich übergebe dir das Wort.
1: Ja, hältst du fest?
0: Ja. Jo,
1: also ich sage erstmal Hallo an die Hörerinnen und Hörer. Oder wie Hausmeister Erwin sagen würde, einen wunderschönen guten Tag. Ne? Ich rede aber mal als Leif Tennemann weiter vom Tennemann Verlag. Und wir haben hier gerade mitgebracht auf der Plattdeutschen Buchmesse, da reden wir miteinander, ja, am Beugertag, um es richtig zu sagen, da haben wir mitgebracht Erika Fischer, ihre Hörbuch-CD und ein tolles Buch, ihr Lebenswerk bei uns herausgekommen. Da bin ich ganz, ganz stolz, dass Frau Fischer aus Schwerin, die Erika, zu uns gekommen ist, um ihr Lebenswerk herauszubringen. Ganz neu bei uns, der Pladütsch Kalender und Mecklenburg-Vorpommern. Unser Renner auch in diesem Jahr wieder. Genau, Herr Tennemann, ich habe davon auch einen und für meine Schwiegermutter auch schon einen. Ja, ist ja gut, Erwin. Er mischt sich manchmal ein, Entschuldigung. Und den haben wir also auch und wir werden demnächst auch den Malbüdel. Ja, da freue ich mich schon, Herr Tennemann, wenn Sie den Malbüdel, da würde ich gleich reinnehmen. Ne? Erwin, ich mache hier ein Interview, reiß dich doch mal. Entschuldigung, ich muss mich über den Loro hören und hören. Wirklich entschuldigen, dass der. Was heißt denn hier entschuldigen? Darf ich nicht mehr sagen, was ich will. Wir haben ja auch meinungsfrei und so. Erwin, jetzt ist aber gut. Also, unser toller Malbüttel Nummer 11 wird kommen. Ich habe noch mal mit Susanne geredet. Wir sind gerade bei der Gestaltung, beim Satz. Da freue ich mich auch schon, dass das also funktioniert. Wir werden erstmals einen Tennemann-Kalender machen. Der Tennemann 2027. Tolle Bilder, tolle Tagesgedanken und Sprüche. Also freue ich mich wirklich. Und natürlich unser Kalender. Route raus, der Spaß beginnt. Ach was, Sie haben doch von Angeln keine Ahnung, was stellen Sie sich denn vor? Jetzt ist aus, Schluss. Also ich glaube, ihr müsst das normal machen, das Gespräch.
0: Nein.
1: Ständig dazwischen. Ja,
0: ja, das ist doch gut.
1: Ja, ich so, ja, Herr Hösser versteht mich. Da sind wir auf einem Level, um das mal so wissenschaftlich zu formulieren. Ich würde sagen, wir haben also das Nötige erstmal erzählt, was wir unter anderem so vorhaben in den nächsten Wochen und Monaten.
0: Ja, dann sage ich Dankeschön und...
1: Von mir auch, Dankeschön und...
0: kein Problem.
1: Nächstes Mal interviewen Sie nur mich und nehmen Tennemann mal gleich zur Seite. Ist auch ein Schnatterheini. Herr Tennemann und Sie schreiben das mal auf den Zettel, dass Sie das fehlerfrei... Aus, Schluss, aus, ich gehe jetzt. Erwin, dich nehme ich nicht im Auto mit nach Hause. Das kannst du... Nee, das musst du auch nicht. Ich habe ein paar...
0: So, befördert hier Utarten deit, waren wir das jetzt abbrechen und wir danken Hausmeister Erwin und Leif Tennemann und... Wie telefonieren oder schnacken über das eine oder andere Produkt in den nächsten Privatgesprächen. Tschüss auch.

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0: Ja, nun haben wir wieder einen Gesprächspartner und wir sind bei Loro 90,2 bei Wado Platt für Juli, August. Und stell dir doch mal selbst vor, vertell, was sie so macht. 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
1: Ja, schönen guten Tag. Ich bin
0: Antje. Nimm mal in der Hand.
1: Achso.
0: Ich kann das nicht so lange machen.
1: Ich bin Antje Köpnick und ich bin mit Kompetenzzentrum für Niederdeutsch Didaktik von der Universität Greifswald. Und genau, wir haben mit Seaside zusammengearbeitet, nur allang. Und nun ist die CD auch glücksfahrig und kommt in an selben 10. Juni rut. Und dann, klar, kannst du auch, oder können sie auch eine CD bestellen.
0: Du kannst du, Tommy, sehen.
1: Ja, okay.
0: Wir sind all die Plattdütschen.
1: Ja, die Plattdütschen, genau. Und wir haben auch eine Chord, das wird die auch interessieren, eine schöne Postchord mit Breieschrift noch oben ab.
0: Die können wir gebrauchen. Ja. Was kostet die?
1: Nö, die kostet gar nichts. Wenn das von uns so kommt, von der Uni, dann ist das so, was das so gut geben als Material.
0: Ne? Kann ich das ein Betten, als Werbung ein Betten wie uns verdeilen? Kannst du uns da ein paar Korden schicken?
1: Das kriegen wir bestimmt hin, ja.
0: Dann weil ich will das auch ein Betten verdeilen, dass
1: ja.
0: Auch Wilhelmine Flo jetzt auch Blindenschrift liert und die kann ja kicken. Und ich bin froh, dass ich sie habe. Und vertell doch mal, wo Verleger sind auf der CD und was schätzt du, was würde die kosten? Und, und vertell mal ein Betten mal über die CD.
1: Ja, die CD, da sind Tein Leder up. Und das sind alt Gedichttexten von Martha Müller-Grelert. Die war ja 150 das Jahr, so ein Ort Jubiläum. Und da haben wir die Texten utwählt. 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Aber wenn Seaside die dann auch noch verköpft, dann auch, das weiß ich nicht, wofür das kosten soll. Aber ist bei uns Uxus zu bekommen.
0: Ich gebe dir nachher meine Adresse und dann können wir in, oder hast du nachher eine Visitenkarte von dir?
1: Ja, habe ich auch. Ich habe hier einen Flyer, dann kann ich die Klicks auch geben.
0: Dann ist gut.
1: Klick mal, und da steigt ja die Adresse in oder die E-Mail-Adresse. Bist du nicht auch in Kontakt mit Ulrike Stern?
0: Ja, aber das kriegt man so schwer.
1: Ja, aber dann können wir das ja organisieren, dass das schickt was, ne?
0: Ja. Ich schicke die mit Betten von meiner Frau unsere Adresse und ich weiß nicht, ob Ulrike die all hat, weiß ich nicht.
1: Ja, dann machen wir das so.
0: Vertell mir noch ein Betten hier, was sie noch plant habt, das ist ja.
1: Naja, nur ist für uns das große Ereignis, ist nur am 17. Juni, denn was in Greifswald, ins Pommersche Landesmuseum, kommt die CD rut, dann ist das erste Konzert mit Seaside und achte an, haben wir eine Fortbildung. 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Da ist Landesfachtag für die Fachtag, so rum, für die Liras und Mecklenburg-Vorpommern, ne, von Niederdeutsch. Und da machen wir auch wieder Workshops. Ja, und dann sind wir erstmal mit lang. Das hat so viel Arbeit gemacht mit Madame Müller-Grelert, da möchten wir uns erst verholen.
0: Vertell mal bitte noch was über die Band Seaside und gib mir mal eine Internetadresse oder einen Kontakt. Ich kenne da nämlich ein paar Leute.
1: Ja, das ist ja die Hälfte von den Musikern, die kann nicht kicken.
0: Ich weiß.
1: Und morgen
0: ich weiß.
1: Ja.
0: Ein ist sogar mein Scholler.
1: Ja.
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1: 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Die mocken von Bach über Schlager, Betten zu Ostrock, die können wirklich fell und sind gaude Musiker. 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
0: 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Haben die mehrere Alben?
1: 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Das kann einen da auch auf der Homepage kicken, die weiß ich nur nicht, guten Kopf. Ne, kann einen kicken und auch bestellen, sicher.
0: Bestell, sag doch mal die buchstabier doch mal bitte den Namen.
1: 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Das ist ja so ein Wortspiel, ne?
0: Mhm.
1: So ein Wortspiel.
0: Und meine Frage. Christoph, was hast du hier umgestellt?
1: 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Ja, genau, und dann, ob die Anna sieht, mag ich noch, das mag ich einfach für mich privat, so Illustrationen und Pladütsch zusammen, da gebe ich jedes Jahr einen Kalenderhut und die Illustrationen habe ich dann auch noch hier in Drucke und Postkorden und Uppbaggers.
0: Was kostet die Kalender?
1: Das sind immer Sörmentein 50, aber die wartet ja am Bendürer. Das ist ja klar, wartet ja immer alles am Bendürer, ne?
0: Dann hol mal einen Trüch, ich rufe die demnächst an, wenn ich Geld habe. Ich habe nämlich jetzt nichts, Dobby. Gar nichts.
1: Nee, das ist, genau, die ist auch noch gar nicht dort, die Kalender.
0: Ach so.
1: Das kommt ihr so in Oktober, denn vorher schaffe ich das gar nicht.
0: Ja. Und was hast du für Beuge?
1: Ihr Beuger habe ich einmal den Pedersen auf Platt und Kumm wie Sägeln und das Niegebauch von Eddie auf Platt für den Kindergarten. Das ist ein Umdreibauch. Das ist uns Platt von der einen sieht und das Westen der Deutsche von der anderen sieht. Das ist ganz nicht gut kommen.
0: 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Oh, dann danke dir.
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1: Ja, das sag ich ihm auch immer.
0: Ja, ist so. Ich rät auch ein bisschen anders, weil ich ja in Rostock geboren bin, aber ich bin auch Ückermünder.
1: Ja, ja, das ist auch anders noch, ne?
0: Mein Vater ist ja in Ückermünden geboren oder in Liebgorden-Familie.
1: Ja.
0: Und daher schnack ich das auch mit, das Flapommersplatt.
1: Ja.
0: Und dann, aber ich kann auch Fellplattisch verstehen, auch von den Ostfriesen und so, obwohl das schwerer ist als hier bei uns in Meckpomm. Ich mag ja auch Fellplattische Programme. Und dann können wir uns mal privat unterholen.
1: Ja.
0: Gut, dann
1: gebe ich dir das mal durch. So.

0: Wir sind Biloro 90,2. Bivato Platt. Hier sind Sabbeljochen und
1: Sabbeltini. Guten Tag auch.
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1: 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Immer sehr schön mit uns probieren.
0: 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Oh. Denke in der Sendung Wat ob Platt oder in der plattdeutschen Sendung Binoro 90,2 hören könnt.

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6: Ja, damit sind wir in der Sendung. Ich bin Theo, ich begrüße euch zu Junosch von 17 bis 18 Uhr hier auf Loro 90,2. Und ich habe ein paar Themen für uns. Und zwar unter anderem hat Tanja, glaube ich, vor 4 Wochen oder vor 3 oder 5 hat sie ja gesagt, dass sie ja leider geht. Und jetzt haben wir ihre Nachfolgerin. Die wird vorgestellt. Dann habe ich einmal etwas zur Hansesale, ein kleines Projekt, ein Interview zu einem Projekt von der Hansesale mitgebracht. Dann haben wir die Jugendwörter nochmal ein bisschen erklärt. Und dann haben wir noch ein paar Veranstaltungstipps und dann sage ich euch auch, was unsere nachfolgende Sendung ist. Und heute haben wir mal eine sehr rocklastige Sendung. Und zwar fangen wir jetzt direkt an mit Schrei nach Liebe von den Ärzten oder von der Band Die Ärzte. Viel Spaß!

0: Ja, und wir sind zurück und wie gerade angekündigt, habe ich ja hier Tanjas Nachfolgerin, unsere, also von der Junosch-Sendung, die Betreuerin da. Mareike, richtig?
1: Mareike. Genau, hi.
0: Ich bin nicht gut mit Namen. Das wird ein bisschen...
1: Voll okay, das bin ich auch sowas von gewohnt.
0: Ja, wie wär's denn, wenn du erstmal so ein bisschen über dich selbst erzählst?
1: Ja, klar, kann ich gerne machen. Also, Mareike heiße ich. Ich bin tatsächlich gerade erst den zweiten Tag hier bei Loro und lerne gerade noch alle Leute kennen, lerne irgendwie den Sender kennen und bereite mich so langsam vor, dass ich immer mehr hier quasi ins Sendegeschäft mit reinkomme. Genau, und sonst vorher habe ich so ganz viel Kram bei der Demokratiebildungslandschaft gemacht und interessiert mich aber auch schon seit Ewigkeiten die Medienpädagogik. Deswegen hammercool, dass ich jetzt hier bei euch sein kann.
0: Ja, ich bin ja auch immer so, ich sage zumindest, Veränderung ist eigentlich immer gut. Deswegen ich auch sage, ich freue mich auch schon darauf, auf die Sendungen, die wir mit dir machen oder bei denen du uns auch mal Themen gibst, die wir nehmen können. Und ich habe aber jetzt natürlich, weil es ist, wir haben es irgendwann mal eingeführt und ja, genau, und zwar Kaffee oder Tee, das sind, ich stelle so entweder oder Fragen.
1: Ja.
0: Und du musst halt einfach nur beantworten.
1: Ja, kein Problem.
0: Du musst nicht unbedingt Gründe liefern, aber wenn du Lust drauf hast. Also, als allererstes, Katze oder Hund?
1: Eigentlich beides, aber ich habe selber eine Katze.
0: Ich habe auch eine Katze. Also, ja. Kaffee oder Tee?
1: Tee. Ich bin voll die Teetrinkerin.
0: Ich bin eher der Kaffeetrinker. Vor allem mit schön viel Milch. Okay, jetzt eine etwas kontroversere Frage. Nutella mit oder ohne Butter?
1: Oha, gleich immer die ganz großen Fragen aufgemacht. Ich oute mich und sag ohne.
0: Ja.
1: Oh, yes. Ja. Yes. Mentaler High Five.
0: Nee, es ist, also Butter ist ja auch einfach nur Fett.
1: Ja.
0: Und ich finde, wenn man Nutella und Butter aufeinander schmiert, damit kann man halt dann auch einfach einen Reifen einfetten.
1: Richtig. Ist einfach zu dick, ist einfach zu viel. Also das reicht an sich schon, die Nutella-Schicht.
0: Also bitte probiert das jetzt nicht, aus irgendwelchen Reifen mit Nutella einzufetten. Das wird nicht funktionieren. Aber ja, am Ende, jeder hat seine Vorlieben. Stadt oder Land? Oder Dorf? Besser gesagt, Stadt oder Dorf?
1: Oh, ich habe super viel Zeit früher auf dem Dorf verbracht. Jetzt würde ich schon fast eher Stadt sagen.
0: Boah, ich wohne zwar in Rostock, aber ich wohne in so einem Dorf außerhalb von Rostock, das noch zu Rostock gehört.
1: Und ich würde sagen, du hast gerade sehr viel über Torfrock gesprochen. Das sagt auch schon ein bisschen was.
0: Ja, okay, ich bin schon irgendwie ein Dorfkind. Ja, und als letztes Strand oder Gebirge?
1: Strand mit 15 Ausrufezeichen.
0: Ich kann mich da nicht entscheiden. Ich mag beides so sehr doll. Aber ja, ich bin dann, glaube ich, doch eher eine Gebirgsperson, weil ich einen Strand konstant hier habe.
1: Siehste.
0: Gebirge kennt man in Mecklenburg-Vorpommern nicht. Hier ist alles flach.
1: Ja, ich wollte gerade sagen, ich war letztes Jahr in Innsbruck und dachte, das ist eine Fototapete, wo ich raufgucke. Das sah alles ganz, ganz wild aus.
0: Okay, und wir haben noch einen Song von den Ärzten. Und an alle die jetzt quasi schon länger durchgehört haben, das ist mir leider nicht aufgefallen, den hatten wir schon. Deswegen jetzt nochmal Junge von die Ärzte. Viel Spaß!
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Hallo, da bin ich wieder. Ja, das waren die Ärzte. Und ich mache jetzt weiter mit den Jugendwörtern und zwar so kurz und knackig erklärt. Also alle meine Infos, da gab es nämlich schon einen Beitrag dazu in einem normalen Loro, sind vom Bufdi Jan. Also dann nochmal danke. Ich hoffe, du hörst das. Und zwar sind ja die Jugendwörter ja zum Beispiel, fangen wir an, besser gesagt, mit 6, 7 oder im Englischen 6, 7. Es hat keine wirkliche Bedeutung. Es gibt so eine Handbewegung, wobei man bei der 6, ich glaube die linke, also wo man die Handfläche nach oben legt, also in Richtung Himmel zeigt. Und bei der 6 nimmt man quasi die linke Hand hoch und die rechte runter. Und bei der 7, wenn man das sagt, nimmt man es genau spiegelverkehrt und das bewegt man dann die ganze Zeit so. Ist halt so, ja, so in etwa. Ich bin nicht gut im Bildlich da, also im Erklären von Bewegungen bin ich echt nicht so gut. Aber, ich hoffe, das entschuldigt sich. Aber, genau, es hat keine wirkliche Bedeutung, wird halt nur mit dieser Bewegung in Verbindung gebracht und ist halt eher so ein Internet-Meme. Dann geht's weiter mit, ich glaube, Crashout. Genau, Crashout. Ich weiß gerade nicht genau die Übersetzung. Crashout, also, ja, sag ich euch gleich. Aber bedeutet so viel wie, dass man komplett ausrastet oder austickt. So, ich gehe komplett Crashout, ist da so eine Art Satz, den man damit quasi in Verbindung bringt oder hört. Und Crashout bedeutet... Crashout bedeutet... Absturz. Okay. Die deutsche Verwendung, ja, Absturz. Genau. Weiter geht's mit Digger. Mit manchmal einem H, manchmal ohne. Die meisten schreiben es ohne H. Es ist eher so auch so ein Meme einfach, dass man Digger einreicht. Es bedeutet so viel wie Kumpel, Bruder. Halt so diese ganzen Sachen. Also ist ein anderes Wort für Freund. Und es wird halt immer wieder vorgeschlagen. Und ja, also es ist eigentlich bei jeder Wahl dabei. Dann geht's weiter mit Du bist gut genug, das in einer sehr hohen Stimme genannt wird. Es tut mir jetzt sehr leid für alle Personen, die irgendwie nicht gut mit hohen Stimmen klarkommen. Aber ungefähr in der Tonlage Du bist gut. Nee, ich probier's gar nicht erst. Ist eine Passage aus dem gleichnamigen Song von Kitschkrieg und Blumengarten zusammen mit Shirin David und sorgte halt für Memes, Interpretationen und Parodien. Also, ja, es ist halt auch einfach nur so ein Internet-Meme-Witz. Und genau, dann geht's weiter mit gute Käse. Der Ausdruck wird oft benutzt, um zu beschreiben, wenn etwas richtig gut oder beeindruckend ist, obwohl es dafür auch schon ein anderes Wort gibt, was dann später dran kommt, was auch dran ist. Dann Macker, das ist so ein ironisch oder liebevolles Wort, dass man anstatt so Gruppenarbeitspartner, so ist mein Macker, glaube ich, oder du bist ein Macker, du bist, nee, das wird für eine andere Person verwendet, man sagt nicht, das ist mein Macker. Ja, ich glaube, so ist es. Ich glaube, ich weiß es nicht. Aber manche von den Wörtern bin ich mir echt nicht so sicher. Also Macker zum Beispiel. Peak, weiß ich wieder, ist das englische Wort für Gipfel und beschreibt das Beste vom Besten. Das ist, im Englischen macht es Sinn, ins Deutsche kann man quasi sagen, so, das ist der Gipfel. So der Gipfel, niemand kommt weiter als das von der Branche oder Nische, wo man gesagt hat, okay, das ist Peak. So, und ja. Ragebait, übersetzt Wutködern, setzt sich aus den Wörtern zusammen Wut, also Rage für Wut und Bait für Ködern, Ragebait, bedeutet, dass man bewusst eine andere Person dazu bringt, auszurasten, mit zum Beispiel kontroversen Aussagen. Mir fallen jetzt keine ein, die ich verwenden würde. Oder zum Beispiel, wenn man eine Konversation mit jemandem hat, man einfach immer mal wieder, also einfach immer wieder wiederholt. Was? So, Person sagt irgendwas und man sagt was. Und dadurch, ja, die Person quasi ragebaitet. Und ich glaube, nee, wir haben noch zwei Wörter, und zwar einmal Schere, wo man quasi die
den Ringfinger und den Mittelfinger auseinanderspreizt und hochhält. Das ist die Schere-Bewegung. Ist quasi so nach dem Motto, ja, okay, sorry, mein Fehler. Und letztes Jugendwort ist dann auch noch super. Bedeutet super, kommt eher aus dem Türkischen, könnte aber auch aus dem Französischen kommen. Da bin ich mir jetzt nicht genauso sicher. Also was ich gelesen habe, war, dass es aus dem Türkischen kommt. Aber ich weiß auch, dass zum Beispiel zumindest meine Französischlehrerin sagt dann auch immer mal wieder super, weswegen ich mir da nicht so sicher bin, aber bedeutet super. Also genau, ist einfach nur eine andere Version von super. Und als nächstes haben wir dann auch das angeteaserte Interview. Aber jetzt kommt einmal noch ein letztes Mal Metallica, Nothing Else Matters. Viel Spaß!

0: Worum geht's denn bei dem Projekt Sail for Kids?
1: Sail for Kids ist ein Projekt, was wir seit einigen Jahren zur Hansesail machen und wollen damit zwei Dinge erreichen. Einerseits wollen wir Kindern und Jugendlichen aus sozial benachteiligten Verhältnissen die Möglichkeit schenken, mal einen entspannten Turn auf der Hansesail zu erleben. Und gleichzeitig erreichen wir dadurch, dass die Traditionsschiffe Ausfahrten haben.
0: Okay, und warum wurde das Projekt so ins Leben gerufen?
1: Wir haben uns überlegt, die Hansesail findet jedes Jahr hier im August statt und viele Leute kommen hierher und können sich das leisten, mal mit so einem Traditionsschiff mitzufahren. Das ist ja auch nicht so ganz kostunspielig. Da haben wir uns überlegt, dass wir vielleicht mal für die was tun sollten, die sich das nicht leisten können.
0: Muss man sich irgendwo für das Projekt anmelden? Und wenn man sich irgendwo anmelden muss, wo passiert das dann?
1: Also wir gehen da jedes Jahr auf die Einrichtungen zu, die sich um solche Kinder und Jugendliche kümmern, die aus welchen Gründen auch immer nicht bei ihren Eltern leben können. Und das sind dann so Einrichtungen vom AWO, DRK, HSB. Und die sprechen wir an oder die kommen auch mal auf uns zu.
0: Und was waren so die schönsten Erlebnisse mit Sail for Kids?
1: Das ist toll zu sehen, wie die Kinder sich freuen. Wir schaffen es ja auch mit unseren Partnern, die das unterstützen, das Projekt, dass wir für die Kinder noch ein paar kleine Giveaways in Taschen packen, die sie dann bekommen. Sie bekommen auch Jacken und sind dann richtig gut ausgestattet für diesen Segelturn und darüber freuen sie sich.
0: Und wo genau findet man sie bei der Hansesail? Ist ja ein sehr großer Ort und findet man sie eher beim Eingang oder sagen wir mal versteckt, das Projekt?
1: Also die liegen an unterschiedlichen Liegeplätzen hier im Stadthafen und das findet am Donnerstag statt von 10 bis 14. Uhr, also die kann man dann im Stadthafen auslaufen sehen, aber eben an verschiedenen Liegeplätzen.
0: Alles klar, das war's auch schon. Dankeschön.
2: Ja, also ihr habt's gehört, von am Donnerstag, entweder diese Woche oder nächste Woche oder generell einfach mal an der Hansesail vorbeischauen und dann könnt ihr vielleicht auch sehen, wie Sail for Kids ablegt und euch das anschauen. Genau, es geht weiter mit Beinhardt von Torfrock. Viel Spaß!

Ja, das war Torfrock mit Beinhardt. Und ich würde nochmal so ganz kurz drüber reden, was denn so bei mir abging. Denn ich mache jetzt die praktischen Fahrschulstunden. Genau, ich mache die praktischen Fahrschulstunden. Ich habe ja, ich glaube, im Winter irgendwann mal darüber erzählt, dass ich ja angefangen habe mit den Theoriestunden. Mit denen bin ich schon, ich glaube, seit März oder seit Februar durch. Und jetzt sind dann die praktischen dran. Und ja, ich will auch hoffentlich noch diese Ferien, die in den nächsten zwei Wochen die Theorieprüfung ablegen. Und dann ist der volle Fokus aufs Praktische. Und ich kann nur sagen, es ist schwerer, als es aussieht. Und das, ich denke mal, das wird auch am Anfang jedem passieren. Es wird sehr oft gesagt, bleib ruhig. Und vor allem am Anfang ist es immer so sehr, es ist alles noch sehr so. Jetzt komme ich nicht auf das Wort. Es ist alles auf jeden Fall sehr überwältigend. Jetzt habe ich es. Aber, genau, das wollte ich auch kurz einmal so von mir persönlich geben. Jetzt würde ich sagen, kommt Red Flag von Billy Talent. Und danach verabschiede ich mich schon. Und dann lasse ich euch noch mit einem Torfrock-Song in die Welt.

0: Und damit sind wir auch schon wieder zum Ende der Sendung gekommen. Und ich gebe jetzt auch mal einen kurzen Ausblick, was denn jetzt demnächst hier noch läuft bis 23 Uhr. Und zwar jetzt in knapp einer halben Stunde oder besser gesagt 20 Minuten ist das Kulturkonzentrat dran. Dann um 19 Uhr der Sonic Superstore, 21 Uhr Pogomania und 23 Uhr Hiccup Scar, wie auch schon vorhin angeteasert wurde im Trailer. Und genau, ich würde sagen, damit verabschiede ich mich. Ich war, ja, kann man sagen, euer Host, Theo. Ich war euer Host. Und ich grüße mal meine Mutter, mein Fahrlehrer, genau, und den Rest meiner Familie, den Rest der Junisch-Redaktion und Tanja. Wir hören uns hoffentlich beim nächsten Mal und jetzt habt sehr viel Spaß mit Rollo der Wikinger von Torfrock und danach der Musikrotation. Viel Spaß!
1: Rollo der Wikinger.

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1: Ja, und hier ist der erste Dienstag um 18 Uhr und hier im Studio sind wieder eure zwei Kulturmoderatoren. Einmal der
2: Tommy und an meiner Seite in bewährter Form der
1: Harry. Ob es die bewährte Form ist, weiß ich nicht. Aber wir haben uns eine Menge Gäste eingeladen. Wir haben eine Menge Beiträge selbst aus dem fernen Lübeck. Und so werden wir nämlich auch dann einsteigen, weil dort war sozusagen die Lübecker Musiknacht, A Cappella-Nacht. Und einer der Bands, die da aufgetreten hat, ist nämlich Marie. Marie ist eine...
2: Die Band heißt Buff und der Titel heißt Marie, liebe Marie.
1: Siehst du mal genau andersrum. Also, Buff heißt die Band, vier junge Stimmen, die uns jetzt Marie zum Besten geben.

0: Das war der Titel Marie von der Band Buff aus Lübeck. Und wir bleiben in Lübeck, weil unsere liebe Lisa, die rasende Reporterin, war bei der A Cappella-Nacht mit den Kingsingers in Lübeck und hat uns davon einen Beitrag mitgebracht.
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Am Samstag, den 25.07., fand wieder einmal eines der beliebtesten Konzerte im Rahmen des Schleswig-Holstein Musikfestivals statt. Die A Cappella-Nacht füllte auch in diesem Jahr wieder die Reihen der Musik- und Kongresshalle und begeisterte das Publikum. Gerahmt von den King Singers waren drei weitere Ensembles mit norddeutschem Bezug zu hören, die die 1968 gegründete Gruppe aus England als enge Freunde und auch als Inspiration bezeichnet haben. Abwechselnd moderierten die sechs Männer der King Singers humorvoll den Abend und das sogar in deutscher Sprache. Wie jedes Jahr gaben die King Singers wieder Meisterkurse für ausgewählte A-Cappella-Ensembles, die man auch öffentlich besuchen konnte. Wer dort besonders hervorstach, sicherte sich die Möglichkeit, mit ihnen gemeinsam in der MUG aufzutreten. Die King Singers begannen den Konzertabend um 19.30 Uhr mit einem unterhaltsamen und abwechslungsreichen Programm. Wie es natürlich zu erwarten war, gehören sie intonatorisch wirklich zur absoluten Spitzenklasse und setzten die Messlatte sehr hoch für alles, was danach kam. Doch nicht nur der Gesang überzeugte durch seinen vollen Klang, der keine übermäßige Verstärkung über Mikros benötigte. Auch Mimik und schauspielerische Elemente sind ein elementarer Bestandteil der King Singers Performance. Obwohl wir hier also nicht die Comedian Harmonists vor uns hatten, konnten alle Mitglieder irgendwie auf ihre Weise aus sich herauskommen und auch unterschiedliche Rollen einnehmen. Von der Katze über den weiblichen Flirt von den Beach Boys bis hin zum verträumten Prinz im Märchenschloss. Sie wurden ihrem eigenen Motto also wirklich gerecht. Take our music very seriously, don't take ourselves too seriously. In kurzweiligen Blöcken zeigten sie ihr Können, vom Volkslied über amerikanische Megahits, Jazz und bekannte Melodien aus der Welt von Walt Disney. Das war ein echter Publikumshit.

Als nächstes war das Ensemble Amita dran. Vier junge Frauen in bunten Kleidern, zwei Soprane, ein Mezzosopran, ein Alt. Und sie zeigten ebenfalls eine vielfältige Mischung vom melancholischen Liebeslied zwischen einem Baum und einem Fluss bis hin zum unterhaltenden Stück über eine Triangelspielerin zum Abschluss, das beim Publikum sehr gut ankam, wahrscheinlich auch, weil da wirklich sehr viel Schauspiel mit drin war.

Vor der Pause ging es dann noch weiter mit dem Lübecker Ensemble Buff, das 2013 entstand und seine Anfänge in der Fußgängerzone mit Straßenmusik machte. Sie starteten direkt mit einem echten Sommerhit, Sommer auf dem Land, rein und zogen alle Zuhörenden direkt in ihren Bann.

Sie sind weiter weg vom herkömmlichen A cappella und ersetzten den bewährten stehenden Halbkreis durch individuelle Handmikros und ganz viel Bewegung auf der Bühne. Beatboxing-Elemente erzeugten einen saalfüllenden, satten Klang und man kann schon sagen, dass nach Buff wirklich alle erstmal baff waren, denn dieser Teil des Abends war doch bedeutend lauter und lebhafter als der Rest. Textmäßig sind die selbstgeschriebenen Hits echte Feel-Good-Songs, die sofort gute Laune machen und mit denen man sich in eine heile und harmonische Welt träumen kann. 10-jähriges Jubiläum feierte zum Abschluss das 6-köpfige gemischte Ensemble Vocoder aus Hamburg, die, wie sie selbst sagten, musikalisch zusammen aufgewachsen sind. Es war wirklich sehr angenehm zuzuhören, weil sich viele der Arrangements eher in der Mittellage bewegen. Also die Stimmen reichen von Mezzosopran bis zum Bass, aber wie gesagt viel in der Mitte angesiedelt und auch enge Stimmführungen. Und besonders toll an diesem Ensemble war, dass sie es wirklich beherrschen, mit Liedern Geschichten zum Leben zu erwecken und auch schauspielerisch zu unterstreichen. Es erklangen lustige, melancholische und märchenhafte Lieder, vor allem auf Deutsch, die einen in eine ganz andere Welt mitnahmen.

Am Ende der A Cappella-Nacht in der Musik- und Kongresshalle, so formulierte es einer der Kingssingers, wurde noch die ultimative Supergroup gegründet. Also alle Ensembles bildeten zusammen einen Chor und sangen bekannte Hits in den bewährten Kingssingers-Arrangements. Und das war wirklich ein gelungener Abschluss für einen wunderbaren, bunten und musikalisch hochwertigen Gesangsabend, der viel zu schnell vorbei war.

0: Ja, ich würde sagen, wir gehen jetzt mal dahin über, wo uns die Musik eben gerade hingeführt hat. Es hat ja schon ein bisschen gegroovt und das weiß der Rostocker, der ein bisschen drin ist in der Jazzszene. Wir nähern uns dem Seymour Jazz, dem Jazz-Festival und wie immer ist das Kulturkonzentrat die Sendung, die sich schon mal vorab mit diesem Festival beschäftigt. Es sind ja auch nur noch ganze 12 Tage hin, bis es losgeht. Und Andreas ist wieder hier von einer der beiden Organisatoren des Seymour Jazz Festivals. Und ein was muss ich euch erlassen, ihr habt es ja wieder geschafft. Die erste Band ist ein Local Hero, ja?
1: Ja, genau, ganz genau.
0: War es denn schwierig, jemanden zu finden oder hat die Rostocker Jazz-Szene genug Potenzial dafür?
1: Also die Szene hat schon Potenzial, es ist trotzdem nicht so einfach, eine Band zu finden, die da so ein bisschen auch reinpasst in unser Programm. Aber es ist uns wieder gelungen, das Rostocker Festival wird durch Rostocker Musik eröffnet.
0: Klar, du sagst jetzt, reinpasst in euer Programm. Wo seht ihr euch denn in der Breite der Jazz, dass ihr sagt, es muss schon dazu passen?
1: Ne? Na, es sollte schon moderner Jazz sein. Also Dixieland oder Free Jazz ist jetzt nicht das, was wir so mögen, was in unser Programm passt. Insofern ist Nico Klemer mit seinem Trio perfekt für den Beginn.
0: Klar, also dann sagst du moderne Jazz, das heißt also, was ihr hier auf die Bühne stellt im Zoo und dann ganz überraschend natürlich noch in der Kunsthalle, da kommen wir natürlich später dahin, denn das ist ja ein Schmankerl obendrein. Also was ihr in den Zoo lockt, sind also Bands, die sich entweder neu formiert haben oder die Musik machen, wo man sagen kann, das ist moderner Jazz.
1: Ja, kann man so sagen. Wir sind sehr froh, dass das Programm so ist, wie es ist. Es ist international, es ist ansprechend und ich glaube, es ist uns auch gelungen, dass jedes Konzert so ein bisschen anders ist und für viele Geschmäcker im Jazz was zu bieten hat.
0: Ja, das habe ich schon im Lesen des Flyers gehört. Wir haben ja also am Freitag nach dem Auftakt durch Nico Klemann und seine zwei Leute in einer sehr klassischen Besatzung, Piano, Bass, Drums, dann das Lars Danielsen-Libretto, die sind ja sogar international unterwegs. Also das ist ja eine Zusammenstellung aus den verschiedensten Ländern des Jazz. Was ich vermisse, ist ein bisschen, Bläser sind kaum da diesmal, ne?
1: Ja, aber das ist jetzt tatsächlich Zufall, ne? Also am Samstag in Jazz Hannover, da werden Bläser dabei sein, aber das ist tatsächlich Zufall. So gehen wir auch nicht ran, wir versuchen das so vielfältig wie möglich zu gestalten. Wir gucken jetzt auch nicht, ob da unbedingt Bläser bei sind oder nicht. Samstag sind, wie gesagt, welche bei, aber das ist jetzt kein Muss. Das Programm ist trotzdem sehr, sehr cool und niveauvoll.
0: Klar, wie war es diesmal? Habt ihr lange suchen müssen oder seid ihr inzwischen schon so, dass die Leute auch anfragen?
1: Also das ist eine gute Mischung. Wir haben unsere Geheimliste, wo so ein paar unsere Wünsche drin sind, was wir gerne hätten, so wie wünscht ihr was so ein bisschen. Und dann haben wir, wenn du das 18 Jahre machst und es ist das 18. Festival, dann hast du unheimlich viele Bewerbungen. Du bist mit Managements vernetzt, die schon irgendwelche Künstler zu uns geschickt haben, die uns Angebote machen. Also insofern ist es nicht so ein Problem, Künstler zu finden. Es muss, wie gesagt, ins Programm passen. Musikalisch, künstlerisch, natürlich finanziell, ist klar. Aber ansonsten ist das so von der Sache her nicht so ein großes Problem. Nein.
0: Ja, finanziell, wie läuft der Vorverkauf?
1: Der Vorverkauf läuft sehr gut. Wir sind immer noch im Plus gegenüber dem Vorjahr und das war schon gut. Da sind wir richtig froh drüber. Wenn das Wetter noch kommt jetzt und das Wetter kommt, dann werden die nächsten beiden Wochen nochmal so richtig knallen.
0: Ja, gut. Ja, dann erzähl doch mal ein bisschen noch, also sozusagen über den Freitag haben wir ja schon gesprochen. Den Abschluss bildet dann Mr. Vertigo mit seinen Meditationen. 23 Meditationen. Warum 23 Meditationen?
1: Das weiß ich nicht wirklich. Das müssen wir uns fragen, den Gitarristen, den Chef der Band. Das Besondere an der Band ist tatsächlich, es ist auch zum ersten Mal beim Festival, es sind zwei Schlagzeuge auf der Bühne. Da gibt's also ordentlich was auf die Ohren. Wir haben also extra noch ein Schlagzeug angeschafft, weil die auch sehr anspruchsvoll sind, was ihre Technik betrifft. Aber das ist nicht so ein Problem. Freue ich mich, dass das geklappt hat mit denen. Das ist eine sehr coole Band, die ja richtig abgeht auf der Bühne. Zwei Schlagzeuge, wie gesagt. Das wird dann für den Freitag der Abschluss sein. Und ja, dann springen wir ja schon in den Samstag. Den ersten Titel, den wir gerade gehört haben, das hast du ja angespielt. Adam Ben Ezra, ein super Bassist aus Israel, der einfach nur ein Duo-Projekt aufgebaut hat, mit viel mit Technik, mit irgendwelchen Effekten. Etwas riskant vielleicht, nur zwei Musiker, aber wenn man das sich angehört hat, alles kein Problem. Der spielt ja unglaublich Bass. Und das ist, wird richtig spannend. Also nur zwei Musiker auf der Bühne, was die abmachen da auf der Bühne, das wird cool.
0: Ja, dafür habt ihr ja dann im Anschluss sofort die Bühne gefüllt. Ne?
1: So, also im Durchschnitt wird der Sonnabend ziemlich voll, genau. Ja, das kommt, dann kommt Jessanova live mit Wayne Snow, dem Sänger. Da werden dann neun Musiker auf der Bühne sein, da wird es richtig voll. Da werden wir also eine Weile brauchen, um aufzubauen. Die Band aus Berlin, also legendär mit ihren Auftritten, die sind auch schon lange am Start mit ihren Konzerten, was sie so alles treiben. Das wird richtig laut und das wird auch ein bisschen Party werden am Sonnabend.
0: Ja, du hast ja schon gesagt, Jessanova. Ich würde sagen, wir spielen mal kurz Jessanova an, ne, damit also auch unsere HörerInnen merken, hier geht es wirklich um Jess.
1: So.

0: Ja, da waren schon die Vocals auch zu hören gewesen, aber wir gehen mal wieder ins direkte Gespräch. Hier im Studio beim Kulturkonzentrat ist Andreas, einer der beiden Organisatoren des Jazzfestival Seymour Jazz, eine Veranstaltung, die zum größten Teil im Zoo stattfindet, zur Freude aller musikalischen Tiere dort, hoffe ich auch, und nicht nur der musikalischen Gäste. Aber es gibt ja immer dieses Sonntag-Highlight in der Kunsthalle um 11 Uhr, kurz nach dem Frühstück, oder wer es vorzieht, beim Frühstück zu trinken. Dann während des Frühstücks kann man sich eine Pianistin anhören, die aus der Mongolei bis hierher gekommen ist. Also Andreas, ich war ja völlig fasziniert, als ich das gelesen habe. Wo habt ihr denn die entdeckt? Ja,
1: also ehrlich gesagt, wenn man die Jazz-Szene so ein bisschen verfolgt, hat man sie schon lange auf dem Zettel. Sie ist vor allen Dingen erfolgreich mit einem Quartett, Schutin Erdene Batar. Sie hat auch tatsächlich in der Mongolei studiert, klassisch Klavier, hat dann irgendwann den Jazz entdeckt, ist dann nach Europa gekommen und ist hier sehr erfolgreich mit Quartett und Trio unterwegs. Und hat tatsächlich, das passt uns ganz gut, weil wir ja immer eine Solopart brauchen für das Sonntagskonzert in der Kunsthalle, hat in diesem Jahr ein Soloalbum rausgebracht und das wird sie dann am Sonntag in der Kunsthalle präsentieren. Das wird also obercool.
0: Ja, wenn man das liest, was ihr in eurem Flyer dazu abgebildet hat, dann ist das natürlich, klingt das so, als ob Musik, die aus der Mongolei kommt, nochmal eine ganz andere Intonation hat, als wir es von Pianisten aus Europa gewohnt haben. Wird das so sein?
1: Das wird so sein. Jetzt nicht also extravagant oder ganz besonders folkloristisch oder so. Aber es ist schon immer spannend, wenn man Musikerinnen oder Musiker aus anderen Nationen hört und einlädt. Da Israel fällt mir auch sofort ein. Wir hatten schon etliche Musiker aus Israel, die eine unglaubliche Ausbildung, eine unglaubliche Kreativität haben, weil sie halt in diesem Land auch viele Nationen vereinen. Und das mehr hörst du, das merkst du. Mhm. Und bei ihr freue ich mich auch, dass sie bei uns auftritt mit ihrem Soloprojekt und erstmalig in Rostock tatsächlich eine mongolische Jazzmusikerin.
0: Ja, also das ist wirklich ein Highlight, das sollte man sich nicht entgehen lassen. Leider habe ich jetzt nichts da, was ich schon mal reinspielen kann. Also liebe HörerInnen, ihr seid gezwungen, am Sonntag, den 16.8. um 11 Uhr in die Kunsthalle zu kommen, wenn ihr mal hören wollt, wie in einem Land, wo viel mehr Fläche als Bevölkerung vorhanden ist, im Gegensatz zu Deutschland, wie dort Jazzklavier gelernt wird, oder vielleicht auch hat sie es erst hier gelernt, weil sie sagt, das klassisch hat sie dort studiert. Genau. Wahrscheinlich ist erst Europa der Ort gewesen, richtig, wo sie angefangen hat, dem Jazz sich zuzuwenden. Ja, danke, dass das geklappt hat, dass ihr uns so einen fernen Künstlerin mit nach Rostock gelockt habt. Ihr habt ja noch einen kleinen Ausblick geboten, und zwar gibt es ja immer wie noch so einen kleinen Jazz-Nachklang im November, ne?
1: Ja,
0: das
1: genau.
0: Ida Nielsen ist ja nicht das erste Mal, ne?
1: Ida Nielsen ist nicht das erste Mal da, aber sie ist gerne in Rostock. Und wenn sie schon fragt, dann machen wir das natürlich auch. Diesmal auch wieder in der Kunsthalle. Am 6.11. wird sie mit ihrer Band kommen. Da fängt es wieder bis unter die Decke. Und dann wird am 8.11. kurz der Zeit danach wieder Latus Passage, die alte DDR-Band, wieder hier zu Gast sein. Waren, glaube ich, im letzten Jahr auch schon hier sehr erfolgreich. Insofern wiederholen wir das einfach nochmal und freuen uns, wenn viele Besucher da wieder auftauchen.
0: Ja, Andreas, dann kann ich nur sagen, toi, toi, toi, ihr arbeitet euch ja auch sehr auf ein Jubiläum zu, ne?
1: Ja, dieses Jahr sind wir erstmal volljährig, das ist das 18. Festival. Noch zweimal, wenn wir es dann machen, dann haben wir die 20 voll.
0: Ich hoffe mal, dass, wenn wir es dann machen, kein Wink mit dem Zaunsfall
1: ist.
0: Nein.
1: Das ist, aber man soll auch nicht so viel versprechen. Jetzt konzentrieren wir uns erstmal auf dieses. Da ist noch genug Arbeit. Wir müssen das vernünftig alles machen und dann geht's weiter.
0: Gut, danke Andreas, dass du wieder hier warst,
1: vielen
0: dass
1: Dank
0: du
1: uns
0: eingeführt hast. Und ich würde sagen, jetzt mal noch ein bisschen die Schweden mit den Franzosen und den Briten zusammen. Lars Danielsen, Echo Mir.

0: Ja, vielen lieben Dank, Harry, für die wunderschöne Musik, die uns hier gerade eingegroovt hat. Wir haben sozusagen einen Wechsel zwischen den Studiogästen gehabt. Nachdem der Jazz raus ist, kommt jetzt die Kunst. Kunst sowieso. Kunst, Jazz ist auch Kunst. Wir haben eine Gästin da. Du bist am...
1: Dieses hier? Ah ja.
0: Wir haben eine Gästin da und die ist jetzt auch am richtigen Mikrofon und zwar Anna Silberstein. Anna Silberstein ist deswegen da, weil demnächst und zwar ab dem 20. August bis zum 20. September eine Ausstellung von Anna Silberstein und Karen Kunkel im Kunstverein in Rostock. Das ist hinten bei der wunderschönen Petrikirche. Ist eine Ausstellung. Eine Ausstellung von euch zwei Frauen mit dem Titel Biophilia. Ich habe natürlich nicht gewusst, was Biophilia heißt. Mein Altgriechisch war so schlecht. Die Liebe zum Leben.
1: Zum Lebendigen, würde ich sagen.
0: Die Liebe zum Lebendigen. Lebendigen. Der Titel, wie seid ihr drauf gekommen?
1: Ja, wir haben irgendwas gesucht, was so ein bisschen unserer Begeisterung Ausdruck verleiht, zur Vielfalt der Formen in der Natur und der Farben, mit denen wir uns beide beschäftigen, in vielschichtiger Art und Weise, und sind dann auf Biophilia gekommen, weil ich Björk ganz gern mag und sie hat tatsächlich eine Platte, die heißt Biophilia. Und in der beschäftigt sie sich halt mit der Verbindung von der Natur und Musik. Und eigentlich hat sie aber auch sich geirrt. Sie dachte, das Wort bedeutet was anderes und wusste nicht, dass es die Liebe zum Lebendigen heißt.
0: Aber ihr wusstet, dass es so heißt und deswegen habt ihr es ausgewählt. Wir haben jetzt natürlich leider keinen Björk-Titel da. Das ist natürlich schade. Ich bin auf Hegel gekommen. Der hat irgendwie auch was mit ganz viel Biophilia zu tun gehabt.
1: Ja, genau. Es gibt auch noch jemanden, der ein Buch geschrieben hat, dessen Namen ich jetzt nicht kenne, was direkt auch Biophilia heißt, was auch schon ziemlich lange her ist. Ich glaube 1930 oder 20 oder so. Aber tatsächlich nenne ich meinen Schmuck auch ja schon länger biophil, weil ich mich ja schon länger mit Mikroorganismen und so weiter beschäftige. Inspiriert von Ernst Haeckel, der ja auch sich sehr viel mit Biologie beschäftigt hat.
0: Und damit hast du wunderbar den Bogen zu der Kunst gebracht. Also, im Kunstverein wird eine Ausstellung sein von zwei Künstlern. Du machst Mikrokosmos-Kunst, sage ich jetzt mal. Ich sage das jetzt mal Mikrokosmos-Kunst. Und Karen macht multidisziplinäre Kunst. In eurem Flyer stand irgendwas von komplexen Strukturen. Also drei große Adjektive oder drei große Worte. Magst du sie einordnen oder mich gerne berichtigen?
1: Ja, also komplex ist es auf jeden Fall. Also Karen macht mehr so Kunst im Prozess. Bei ihr ist das Ergebnis auch gar nicht so das Entscheidende, sondern der Weg dahin ist sehr entscheidend. Deswegen präsentiert sie manchmal auch ihre Arbeiten mehr so als Workspace sozusagen, wo man alles Mögliche erkennen kann. Sie schaut auch viel durchs Mikroskop direkt auch und zeichnet vom Mikroskop. Genau, ich lasse mich eher von mikroskopischen grafischen Darstellungen inspirieren und mache sozusagen Dinge, die ganz, ganz klein sind und die man eigentlich gar nicht sieht mit bloßem Auge, so groß, dass wir sie sehen können, damit wir alle sehen können, wie wunderschön sie sind und was die Natur alles so hervorzaubert. Genau, jetzt habe ich den Anfang der Frage vergessen.
0: Der Anfang der Frage war die Komplexität, das hast du wunderbar gemacht. Okay. Also du hast die beiden Begriffe eingeordnet. Was mir, glaube ich, auch nochmal wichtig ist, es ist ja Kunst. Es ist ja keine Abbildung, die ich mir im anatomischen Museum angucken kann. Also ihr nutzt die im Mikroskop oder in der Darstellung dargestellten mikroorganischen oder überhaupt organischen Inspirationen für euch, um es dann weiterzuentwickeln.
1: Ja, da könnte ich sogar von einem Beispiel berichten. Ja. Und zwar habe ich mich jetzt kürzlich mit Kokons beschäftigt. Und das ist für mich so ein Hidden Place im Endeffekt. Der steht auch für Dinge, die im Verborgenen liegen, Dinge, die nicht sichtbar sind, die versteckt werden im Guten und im Schlechten, die man nicht zeigen will oder die sich halt irgendwie im Verborgenen entwickeln. Und der Kokon steht dann also sinnbildlich für diese Eigenschaften und für diese Sicht aufs Leben oder für diese versteckten Dinge sozusagen.
0: Ja. Und Der Kokon, den du jetzt eben angesprochen hast, wird der auch zu sehen sein dann im Kunstverein?
1: Ja, also noch habe ich, gerade habe ich geplant, zwei Kokons zu machen, wovon aber einer erst fertig ist. Ich bin also noch voll im Prozess und wache jeden Morgen erschreckzeitig auf und denke, jetzt muss ich in die Werkstatt gehen und bis zum Umfallen bleibe ich dann dort. Und ich hoffe, ich schaffe das alles, aber geplant sind zwei Kokons und vielleicht sogar mehr, weil die Kokons, die ich jetzt gerade noch habe, die sind sehr realistisch, also sehen sehr lebendig aus und ich wollte ein bisschen mehr ins Abstrakte noch gehen. Mal schauen, was da noch entsteht.
0: Bevor wir noch über die abstrakten Kunst sprechen und auch vielleicht, wo ihr herkommt und was ihr sonst noch so macht, würde ich gern einen Musiktitel spielen. Lieber Harry, einen Monat Musik.

0: Düt. Hier sind wir wieder. Anna Silberstein ist bei uns im Studio zu dem Thema gegenständliche Kunst oder sagen wir mal so tierische Kunst, mikroskopische Kunst, mikroskopische Lebewesen in Kunst zu verwandeln. Wir waren bei den Kokons.
1: Die ja nicht mikroskopisch sind, aber auch sehr klein.
0: Die ja nicht mikroskopisch sind, aber auch sehr klein und sehr feine Strukturen. Und wenn man mal sich das angeguckt hat, also ich war mal irgendwann in so einer Seidenfabrik, wie viel Faden da aus so einem Kokon entsteht und andererseits, wie viel Fäden man braucht. Aber das führt zu weit. Zurück zu deiner Kunst. Das heißt, diese gegenständliche Kunst oder diese gegenständlichen Sachen, abstrahierst du die oder wie entwickelst du die weiter?
1: Ja, genau. Also die Form ist im Endeffekt die Grundinspiration. Eigentlich denkt man sich ja oftmals, dass die Natur schon so großartige Dinge zaubert, da muss man gar nichts mehr dran machen. Aber man hat ja doch seine eigene Sicht auf die Dinge und auf die Welt. Und dann entsteht das halt. Die Grundinspiration ist dann diese Form. Und dann entwickelt man dann halt daraus noch ganz andere, spacigere Sachen oder Sachen, die noch was ganz anderes erzählen. Oder ich fräse zum Beispiel, sollte ich das verraten, in die Kokons noch was rein, was man nicht immer sieht, was man nur ein bisschen sieht, aber man kann dann erahnen, dass da was drin ist sozusagen und das ist dann keine Puppe und kein Schmetterling, sondern halt irgendwas anderes zum Beispiel.
0: Spannend, allein deswegen lohnt es sich schon hinzukommen. Braucht man dann eine Lupe oder ein Mikroskop, um deine Kunst zu sehen?
1: Na, es ist, man muss schon genau hinschauen, aber es ist groß genug, dass man es sehen kann. Das Spannende ist aber, dass ich ja so tolles Material habe, Acrylglas. Und dieses Acrylglas ist, je nachdem, wie das beleuchtet ist oder von welcher Seite man schaut oder ob es matt ist oder durchsichtig ist, wirkt es jedes Mal anders. Und deswegen ist das so ein Entdeckermaterial. Man kann da halt, je nachdem, wie man so drauf ist oder aus welcher Ecke man schaut, halt alles Mögliche entdecken oder auch gar nichts sehen, wenn man nicht genau hinschaut.
0: Dein Material ist Acryl. Was ist das Material oder gibt es ein Material, wo du sagst, das würdest du Karen zuordnen?
1: Oh, Karen benutzt sehr viele Stoffe, Gase zum Beispiel benutzt sie sehr viel, weil sie gern diese Transparenzen mag. Also sie zeichnet Dinge auf Gase, die dann durchscheinend sind und legt dann mehrere Lagen hintereinander und dann gibt es halt diese Überschneidungen und Transparenzen, manchmal auch Interferenzen sogar, je nachdem aus welchem Material das besteht und erzählt halt da Geschichten. Vor allem auch über, ich glaube, sie beschäftigt sich viel mit Vergangenem und Geschichten und Wissen und das, was in uns drinsteckt und vererbt ist sozusagen. Also das ist auch exogenetisch, das Wort kenne ich jetzt leider nicht so ganz genau, aber so mit Genetik hat es irgendwie auch zu tun.
0: Und ihr stellt ja zusammen aus, das heißt, ihr kuratiert, ihr erstellt gemeinsam eine Ausstellung. Gibt es auch gemeinsame Produkte, die entstanden sind oder wie ist da eure Arbeit?
1: Ja, war ursprünglich geplant und wir werden mal gucken. Wir bringen alles Mögliche mit und dann vielleicht entsteht irgendein symbiotisches Etwas. Mal schauen. Aber vielleicht auch nicht. Also wir halten uns das offen. Vielleicht funktionieren wir auch nur sehr gut nebeneinander und harmonieren und schwingen miteinander statt direkt miteinander.
0: Das ist ja das Schöne dem Kunstverein. Es sind ja drei Räume, ein vorderer, so ein kleiner mittlerer Durchgang und hinten der große lange. Und ich finde es immer wieder spannend, wenn man in so einen Raum reinkommt und dann, gerade wenn mehrere Künstler zusammen ausstellen, wie dann die Werke dann miteinander kommunizieren oder eben auch sich gegenseitig teilweise beeinflussen. Also das ist ein ganz spannender Prozess und wahrscheinlich ist der bei euch dann auch. Also ich freue mich total auf die Ausstellung.
1: Ja, dazu will ich noch was kurz sagen. Und zwar, der mittlere Raum bietet sich eigentlich an, dass man da das Licht ausmacht. Ich hoffe, Thomas hat da nichts dagegen und das ist technisch möglich oder du weißt es vielleicht auch.
0: Also ich kann es dir sagen, also wir hatten vor, die waren auch hier im Loro, wir hatten die Ausstellung die Abschlussausstellung der Vorstudierenden und die haben zum Beispiel sowohl vorne als auch hinten einen Vorhang hingehängt, einen dunklen Vorhang, da war der Raum ganz black und da musste man dann eher gucken, wie man den dann wieder beleuchtet. Also da ist ganz viel möglich. Ich glaube, mit Thomas und Maddie habt ihr da Leute, die da wirklich fast zu allen Schandtaten bereit sind, wenn ihr eine gute Idee habt.
1: Weil wir haben nämlich beide was beleuchtet, was vielleicht auch ganz schön nebeneinander wirkt. So. Ja.
0: Da findet ihr bestimmt eine Lösung, würde ich mich drauf freuen.
1: Subi.
0: Deine Kunst, die du machst, die du ja jetzt beschrieben hast, als mikroskopisch angeteaserte Kunst, ich versuche gerade einen riesen Bogen zu nehmen, die schlägt sich ja zum Teil auch in deiner anderen Passion oder in deinem anderen Teil wieder. Von der Kunst alleine kann man sein Brot nicht bezahlen. Du machst ja auch mit den ähnlichen Sachen, auch mit mikroskopischen Sachen zum Teil auch deinen anderen Broterwerb. Du nutzt es, um Kunst zu machen?
1: Ja, tatsächlich verkaufe ich meine Kunst auch gar nicht. Stell die meistens nur aus, weil ich möchte nicht, dass die bei irgendjemand verschwindet. Ich würde die gerne lieber ausstellen und damit alle was davon haben oder so viel wie möglich. Wenn es dann alt genug ist, dann verkaufe ich es meistens doch, aber oder wenn jemand genug Geld gibt. Ja, nein.
0: Du bist nicht käuflich, aber bestätigt. Nein, andersrum. Genau. Aber theoretisch kann man sozusagen Zitate oder Assoziationen deiner Kunst im Laden kaufen.
1: Ja, also in meinem Schmuck, der auch hauptsächlich aus Acryl besteht, findet man viele Kreaturen wieder und zum Beispiel habe ich Quallen in allen möglichen Lebenslagen als Spuck oder auch, ich habe eine tolle Kundin, die hat immer so Ideen, für die habe ich auch schon ein Faultier gemacht oder Pinguine oder was war doch alles, also alle möglichen Tierchen, aber genau, ich habe auch schon eine Käfer Serie gehabt und Quallen. Okay. Und Zellhäufchen natürlich auch.
0: Okay, also es gibt eine Kunstausstellung, die Bibliophilia heißt. Ich würde es mal eine kreatürliche Kunstausstellung nennen. Nicht Bibliophilia, Biophilia, genau. Entschuldige. Die beginnt am 20.08. Am 19. ist die Vernissage.
1: 19.30 Uhr.
0: Wenn alles gut geht, sind Anna und Karin dabei. Wir freuen uns, wenn ganz, ganz viele Leute dazukommen und sich die verschiedensten Arten der Beschäftigung mit dem Thema monsterale Biophilia, kreatürliche Biophilia anzugucken.
1: Ja, kommt vorbei. Wir freuen uns. Es gibt viel zu entdecken.
0: Dankeschön.
1: Voilà. Ciao.
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3: Ja, Veranstaltungstipps rund um Rostock. Wir gehen jetzt richtig weit weg. Bleibt mal in Mecklenburg-Vorpommern, aber wirklich an den äußersten Wurmfortsatz des Bundeslandes, nämlich kurz da unten, wo die A20 anfängt oder endet, je nach

0: Rudert und mit dabei war auch noch Jasmin Falk, die, ich weiß nicht, ob hauptberuflich, aber auf alle Fälle bekannt ist auch als DJ Poker. Denn Dede Classic heißt ja eine Kombination aus klassischer und elektronischer Musik. Aber darüber rede ich mit Konstantin und rede ich mit Jasmin oder Poker, je nachdem, wo sie mit dem Namen bekannt ist. Wir hören jetzt erstmal rein.
1: Die erste Frage für mich ist natürlich, ihr seid schon eine Weile am Schloss Brölin aktiv mit diesem Klassikfestival. Gehört das grundsätzlich zum Musiksommer oder ist diese Veranstaltung auch unabhängig vom Musiksommer entstanden?
2: Ja, vielleicht eine ganz kurze Hinführung, wie das alles passiert ist. Ne? Das Detect Classic Festival, das hat sich erstmal vollkommen autonom und selbstständig eigentlich als eine Idee verfestigt. Bei einigen Crewmitgliedern, die auch bis heute ein ganz wichtiger Teil oder Kern unseres Teams sind. Und wir haben, wenn man so will, das erste Festival oder einen Prototypen in Berlin veranstaltet und dann festgestellt, wir brauchen mehr Platz. Ne? Wir müssen raus aus der Metropole und haben uns nach Mecklenburg-Vorpommern umgeschaut. Da war für uns klar, dass wir auch mit dem Festspiel Mecklenburg-Vorpommern da unbedingt darüber sprechen müssen, als dem Player für klassische Musik im Land. Und die waren Feuer und Flamme, das mit uns zusammen zu machen. Die Festspiele und Brölin, die kannten sich auch. Brölin ist ja ein Ort, der seit über 30 Jahren kulturell genutzt wird. Eigentlich passt es genau da und ich will nicht sagen nur dahin, aber es passt sehr, sehr gut dorthin. Und das heißt, das Detect Festival, das ist ja immer noch mit einer gewissen Unabhängigkeit.
1: Klar, verstehe ich mit dem Platz in Mecklenburg-Vorpommern und Berlin. Aber es ist ja natürlich auch die Frage, hat Mecklenburg-Vorpommern auch das Publikum? Also, dass Berlin natürlich ein Publikum für Detect Classic hat. Habt ihr denn das Gefühl, es wird genauso angenommen, als wenn ihr in Berlin senden würdet?
3: Ich habe das Gefühl, dass es sogar besser angenommen wird, als wenn es in Berlin passieren würde, weil in Berlin könnten wir kein dreitägiges Festival mit Übernachtung machen. Und das ist auch so ein bisschen das Prinzip unseres Festivals, dass es eben kein Stadtfestival ist, sondern wirklich ein Festival, wo man dann auch so ein bisschen in eine Parallelwelt eintaucht für 3 Tage. Es kommen tatsächlich Leute aus ganz Deutschland und auch aus dem Ausland zu unserem Festival.
1: Wenn ich also diese Fülle an Veranstaltungen sehe, die ihr in den 3 Tagen da in Brölin abspielen wollt, mir die Gigs angucke, doch eher von der elektronischen als von der klassischen Seite geprägt wird, oder täuscht dieser Eindruck?
3: Nee, da hast du, glaube ich, schon irgendwie recht. Oder würdest du dem widersprechen, Konstantin, was ich sage?
2: Das ist immer lustig, von welcher Seite man darauf guckt, weil wir auch von den Kollegen aus, also von so anderen Festivalmachern der klassischen Musik, dann gefragt werden, ja, ist das denn ein Klassikfestival? Und wenn wir dann den größeren Teil unseres Publikums dazu befragen, also wir hatten auch mal intern so eine kleine Erhebung, als wir uns Gedanken darüber gemacht haben, ob halt dieses Klassik vielleicht zu viel Raum einnimmt, auch schon im Festivalnamen und so, da wurde uns halt zurückgespiegelt, dass die klassische Musik ja das Alleinstellungsmerkmal des Detect-Festivals in diesem Festival-Kontext ist. Aber ich merke schon, es fällt mir schwer, jetzt auch da Kategorien für zu finden, weil ich stelle immer wieder fest, wir haben Acts, die passen auch nicht ganz in die Beschreibung rein, dass wir sagen, wir sind ein Festival für klassische, elektronische und experimentelle Musik, sondern dann kommen da wiederum Sachen oder Programmpunkte dazu, die sich dann auch davon wiederum nicht ganz gemeint fühlen. Und ich glaube, damit steht das Festival eher für einen Ansatz, der also sehr frei von Genregrenzen gedacht ist. Und gleichwohl entsteht wirklich ganz, ganz viel live, ob das jetzt vermeintlich klassisch oder vermeintlich elektronische Musik ist. Ja, und wir machen da das Fenster auf, auch, sag mal, mit so einer großen Frage, was soll das eigentlich sein, dieses klassische Musik? Niemand kann das wirklich sicher definieren.
1: Ja, was empfehlen wir denn dann unseren Hörerinnen, schnell zu sein? Oder es gibt ja wahrscheinlich kein Prinzip der Vorbestellung. Wahrscheinlich geht man dorthin, wo man, und wenn man nicht mehr reinkommt, muss man weitergehen.
2: Ja, also das ist richtig. Und es gibt auch immer mal wieder die Situation, dass so eine Veranstaltung wirklich restlos voll ist und man vor der Tür steht. Das sind aber glücklicherweise die allerwenigsten. Wir haben ja ein Highlight, das wirklich besonders ist für diese Art von Festival, das ist, dass bei uns ein volles Sinfonieorchester mit knapp 100 Musikern auftritt, Musikerinnen und Musikern. Und dieses Konzert, das veranstalten wir inzwischen 2-mal, weil das ein Highlight ist, das sich eigentlich die wenigsten Gäste entgehen lassen möchten. Und das heißt, wir nehmen jetzt, wir sind ja auch gewachsen auf dem Gelände, ne?

0: Und wir stellen fest, dass es immer einfacher ist, je mehr Gäste wir haben, eine Dramaturgie zu machen, die allem und allen gerecht wird, in dem Sinne, dass man eben dann einfach auch mehr Angebot schaffen kann, was dazu führt, dass sich die Gäste wieder besser verteilen.
1: Aber es ist ein jährliches Festival, das heißt, wer also sowieso aus Versehen schon dieses Wochenende mit was anderem verplant hat, der hat nächstes Jahr auch wieder die Chance, zum Detek Classic Festival zu kommen.
0: Ja, definitiv. Also 2027 wird das auch am gleichen Wochenende wieder stattfinden. Darüber haben wir schon Übereinstimmung gefunden mit den wichtigsten Partnern. Und klar, also in diesem Jahr gibt es noch Tickets, ja. Die verkaufen sich gerade schnell. Und ansonsten macht es dann auf jeden Fall Sinn, zum Beispiel den Newsletter zu abonnieren, um dann auch mitzubekommen, wenn der Ticketverkauf losgeht. Denn wir haben auch ein Early-Bird-Prinzip, dass man, wenn man früh bucht, wir haben alle Beteiligten Verbindlichkeit. Das hilft uns als VeranstalterInnen und das hilft aber natürlich auch der Terminplanung im Freundeskreis, wenn man schon mal sagen kann, Anfang August, das Wochenende, sind wir alle in Berlin.
1: Eine Sache noch, ist denn so ein Festival, wenn man das jährlich macht, auch thematisch so ein bisschen, dass man sagt, okay, diesmal Schwerpunkt da, nächstes Jahr werden wir den Schwerpunkt woanders hinlegen?
0: Wir haben keine expliziten Themen oder Mottos, an denen sich alles ausrichtet, sondern es ist eher so, dass wir, wenn wir das Festival für das nächste Jahr planen und das beginnt unmittelbar nach Abschluss dieses Festivals, dann machen wir einmal, ja, sammeln wir Feedback, auch zum Programm natürlich. Und dann sprechen wir darüber, was beschäftigt uns gerade. Und jetzt im letzten Herbst haben wir festgestellt, dass uns häufig der Fokus fehlt, um Musik zu hören. Ne? Also wir sind immer mit den Gedanken irgendwo. Man hört vielleicht auch nebenbei mal Musik, aber eigentlich haben wir immer ein Handy in der Hand und sind leicht abgelenkt und so. Und das, was wir auf dem Detek Festival auch als Versprechen oder als besondere Chance verstehen, ist, dass man da wirklich mit Fokus in Musik eintauchen kann, die man sonst nicht gefunden hätte, die auch der Algorithmus vielleicht so nicht vorgeschlagen hätte, weil die Kombination zu abwegig ist. Aber genau, dass wir da mit einer persönlichen Handschrift von unserem Booking-Team und ja mit einer menschlichen Kreativität an ja einzigartige Kombinationen der Artists untereinander auch ein Festivalprogramm machen, das trägt unsere Gäste dann über das ganze Jahr. Und wir hoffen dann auch ein bisschen sozusagen von dieser Idee wieder mehr Fokus auf die live gespielte Musik zu entwickeln, etwas davon über das Jahr hinweg mitzugeben. Ne? Und deswegen haben wir das in diesem Jahr Fokus genannt, aber das ist jetzt nicht so, dass jeder Act darauf einzahlen muss, dass unser Festival-Motto nun mal Fokus ist, sondern das ist eher, ich sag mal, ein Gedanke, der uns immer wieder Orientierung gegeben hat oder der uns gezeigt hat, warum wir dieses Festival gerne veranstalten.
1: Ja, und jetzt kommt noch diese verhängnisvolle Frage, der Neueinsteiger, der sagt, was empfiehlt man denn?
2: Also es gibt einige Highlights. Ich kann mal so ein paar nennen. Also auf der elektronischen Seite haben wir dieses Jahr Helene Vogelsinger. Das ist eine Musikerin, die mit Synthesizern spielt. Und die ist tatsächlich sehr, also die spielt sehr wenige Konzerte tatsächlich, ist aber eigentlich sehr bekannt. Das lohnt sich auf jeden Fall, die sich anzugucken. Die spielt am Sonntag. Dann haben wir Josef van Wissem. Das ist ein Lautenspieler. Den kennen einige, die Filme gerne mögen und vor allem Vampirfilme mögen, vielleicht weil er schon sehr viel Filmmusik auch veröffentlicht hat. Der spielt bei uns Samstag auf Sonntagnacht. Wir haben eine, ich weiß leider nicht, wie man ihren Namen ausspricht, Hatis Noit. Sie spielt bei uns das Abschlusskonzert dieses Jahr, ist eine Sängerin, die so ein bisschen indigene Gesänge, Nonnengesänge und Oper vermischt. Ja, natürlich lohnt es sich, die junge Norddeutsche zu sehen und die haben dieses Jahr den Solisten Georgi Giaschwili dabei. Wir haben den Pianisten Koki Nakano da. Dann gibt es auch noch Losada Fontan. Das ist eine sehr tolle experimentelle Band. Ja, es gibt viele, viele andere. Also es ist im Endeffekt, ich würde eigentlich jeden gerne empfehlen, weil es wirklich ein tolles Programm geworden ist dieses Jahr.

0: Ja, Los Sara Fontan wurde gerade eben erwähnt. Die spielen am Freitag um 21 Uhr. Ihr Programm heißt Fucking Wild und findet in der Flora statt. Das ist ja schon mal eine schöne Bezeichnung für eine Konzertlocation auf Schloss Berlin. Aber wir müssen uns jetzt leider verabschieden auf den Soundbed von Feel Betief, was jetzt gerade noch von Los Sara Fontan läuft. Und hier war also euer Kulturkonzentrat mit vielen Gästen. Das war also heute durchaus viel verbrauchte Luft in diesem etwas heißen Studio. Aber Tommy, dir geht's noch gut?
1: Mir geht's noch gut und ich freue mich jetzt, dass wir ganz groovend hier das Studio verlassen. Ich war da, Tommy war hier mit.
0: Und Harry war natürlich auch mit hier und entschuldigt all die vielen Schaltfehler und Versprecher, aber es ist sehr warm draußen und das wirkt sich, wie ich mal gelesen habe, deutlich auf das Gehirn aus.
1: Und Radio ist ja live und es hat uns Spaß gemacht.
0: Das ist das Wichtigste, es hat uns Spaß gemacht und ihr könnt jetzt nochmal mit viel Betief ausgerufen und nebenbei wird dann Steffen von den Independent-Leuten hier dieses Studio betreten und euch dann irgendwann mit neuer Musik verwöhnen. Tschüss sagen bis zum September, Oktober, eure Kulturkonzertradler.
1: Tschüss.

Einen schönen guten Abend. 19 Uhr, 4 Minuten. Sonic Superstore startet mit Verspätung. Hört dafür vermutlich auch pünktlich auf, weil wir ja jetzt wieder eine Punk-Sendung haben, die im Studio ist. Ab 21 Uhr. Insofern müssen wir uns beeilen, die heutige Sendung gut und schön über die Bühne zu bringen. Ja, Sonic Superstore, eigentlich eine Sendung, die sich vorwiegend ganz neuer Musik widmet. Heute ist es mir nicht gelungen, die Sendung mit neuer Musik zu füllen. Und als ich mir angeguckt habe, welche neue Musik ich denn von irgendwelchen Bands habe, habe ich festgestellt, oh, da sind ja doch so einige New Yorker Bands bei. Und das führte mich zu der Überlegung, dass wir heute eine Spezialsendung quasi machen, in der es ausschließlich um Bands und Künstler geht, die in New York beheimatet sind, teilweise mit deren neuer Musik und teilweise allerdings dann auch mit Musik, die sich auch thematisch und inhaltlich mit New York auseinandersetzt. Also zwei Konzepte miteinander verwoben und na so relativ stringent durchgehalten, also tatsächlich, was New Yorker Bands angeht. Es geht nicht in jedem Song um New York, aber es geht in sehr, sehr vielen Songs um New York und ja, das ist quasi die Ankündigung, was euch heute in dieser Sendung erwartet. Es bleibt schwerpunktmäßig Indie, aber der ein oder andere Hip-Hop-Song wird vielleicht auch dabei sein. Überwiegend Sachen aus den letzten 15 Jahren oder 20 Jahren, aber auch das eine oder andere noch ältere Stück wird dabei sein. Ja, und Neues, wie gesagt. Ja, und der Punkt, weswegen ich überhaupt auf New York gekommen bin, war ein neues Album der Strokes, das in der vergangenen Woche erschienen ist. Und davon gibt es jetzt einen Song schon mal, bevor ich weiter mich erkläre und erläutere, was das alles hier soll. Die Strokes mit Diamond Dash vom neuen Album, dessen Name mir gerade entgangen ist.

Tja, ich hab's befürchtet. Irgendwie macht mir meine Playlist hier gerade ganz, ganz große Schwierigkeiten und ich glaube, ich muss hier erstmal nochmal unsere Audio-Software starten mit der Automation und dann die Sendung nochmal mehr oder weniger von vorne beginnen. Wir gucken, was passiert.

So, das waren jetzt drei Stücke aus der Sendeautomation, die glücklicherweise auch halbwegs zum Sonic Superstore gepasst haben. Und jetzt hoffen wir, dass wir mit unserer New York-Sendung weitermachen können. Abgebrochen sind wir im ersten Lied der Strokes, was aber eigentlich das letzte Lied ihres aktuellen Albums Reality Awaits ist. Im Unterschied zum Vorgängeralbum von vor 6 Jahren aus dem Jahre 2020 ist das neue Album eine sehr solide, aber in keiner Weise herausragende Angelegenheit. Sehr viele ordentliche Songs und Stroke-Stücke, die durchaus interessant instrumentiert sind, wo Julian Casablancas sehr, sehr ausführlich auch die Techniken der Verzerrung seiner Stimme nutzt und so. Das klingt alles durchaus interessant und gut, aber es sind keine Knallersongs dabei, wo man denkt, hier Hit und Indie-Disco oder was auch immer. Insofern ein Album, was der geneigte Fan wahrscheinlich braucht, mit dem der neue Hörer der Strokes vermutlich nicht so ganz viel anfangen kann, und ich selber sehe mich irgendwo dazwischen und werde das neue Album für mich erstmal nicht kaufen und bestellen, habe aber trotzdem zwei Songs rausgesucht, die mir insofern gut gefallen, weil sie durchaus anders klingen als das, was man von den Strokes sonst so kennt. Diamond Dash war der erste, und Tyrants of the Mellow Moon ist das zweite Stück, was ich, ja, ich sag mal, von seinen klanglichen Sachen her ziemlich interessant fand.

Ja, das waren die Strokes mit Tyrants of the Mellow Moon vom neuen Album Reality Awaits. Und das Thema der heutigen Sendung sind ja New Yorker Bands, aber auch New Yorker Bands, die sich mit New York als ihrer Heimatstadt auseinandersetzen. Und das ging bei den Strokes tatsächlich schon auf dem Debütalbum los, und zwar mit einem Song, der sich der New Yorker Polizei widmet, die nicht die allerschlausten und hellsten sind. New York City Cops.

Die Strokes vom Debütalbum This Is It, New York City Cops. Das erste Mal, dass sie sich mit New York City als ihre Heimatstadt und dort bestimmten Aspekten auseinandergesetzt haben. Auf ihrem letzten Album aus dem Jahre 2020, dort gab es auch nochmal zwei Songs, die sich mit New York auseinandersetzen. Das eine ist Brooklyn Bridge to Chaos, Chorus, eigentlich eher so ein bisschen Wortspiel. Und das zweite, das ist Ode to the Mets und das ist ein wunderschöner Song. Die Mets, eine der New Yorker Sportmannschaften, ich glaube Baseball, keine Ahnung, so genau weiß ich das nicht. Und aber auch einfach ein wunderschöner Song, der auch als Ode irgendwie an New York zu verstehen ist.

Ja, den Song kennt man eigentlich sonst in der Version von Frank Sinatra, New York, New York. Hier hat sich die großartige Jan Marshall aka Cat Power an den Song gewagt und eine Version so instrumentiert und dargebracht, dass man sie, klar, den Text, den kennt man, aber ansonsten musikalisch mit dem Original kaum noch in Verbindung bringt. Und ja, das ist das Kennzeichen von Coverversionen, die von Jan Marshall im Laufe der Zeit zuhauf und auf mehreren Alben mittlerweile veröffentlicht wurden. New York von Cat Power gerade war das. Und wir bleiben noch ein bisschen bei den Oden an die Stadt New York, bevor wir uns dann noch wieder ein bisschen thematisch kompakter neuen Songs von New Yorkern Künstlern widmen. Aber ja, erstmal die Oden an die Stadt. Und hier etwas, was vielleicht nicht unbedingt an Sonic Superstore gehört, aber aus neuerer Zeit der New York Song wahrscheinlich schlechthin ist, und der kommt von Jay-Z und zusammen mit Alicia Keys, Empire State of Mind. Ihr kennt's alle und müsst es jetzt auch im Sonic Superstore ertragen.

Ja, interessanter Track. Musikalisch und textlich eher eine Abrechnung mit New York, um dann nachher in den letzten 30 Sekunden nochmal so einen versöhnlichen Touch zu bekommen. Ja, und das ist es wahrscheinlich, was so eine Stadt ausmacht. Ob sie jetzt New York heißt oder Berlin oder vielleicht sogar Rostock. Man sieht, was man an dieser Stadt alles nicht mag, und im Herzen mag und liebt man sie dann doch. Und zumindest was Rostock betrifft, kann ich das durchaus sagen. Hab hier jahrelang gelebt, bin seit Jahren nicht mehr hier und möchte aber doch auch irgendwie gerne irgendwann mal wieder zurück, könnte ich mir zumindest gut vorstellen. Moving to New York ist natürlich dann auch ein Thema, mit dem sich Bands auseinandersetzen. So wie es hier Kraftklub aus Chemnitz auf ihrem ersten oder zweiten Album gemacht haben. Nein, ich ziehe nicht nach Berlin. Und die Wombats haben sich damit auseinandergesetzt 2007, ob man denn nach New York ziehen sollte. Moving to New York, die Wombats.

Ja, die Wombats überlegen sich, nach New York zu ziehen. Und zwar, weil der Sänger hier gerade meint, er kann sowieso nicht schlafen. Und da kann man ja auch in New York das Ganze tun. Bietet sich in dieser Stadt an. Und andere Bands setzen sich aber damit auseinander, New York wieder zu verlassen. R.E.M. zum Beispiel haben den Song veröffentlicht, Leaving New York.

0: Herzlich willkommen im Sonic Superstore.
1: Ja, und damit ist mehr als die erste Stunde des Sonic Superstore schon rum. Wir haben nicht ganz pünktlich anfangen können und mussten dann auch noch gleich im ersten Lied für 3 Songs unterbrechen. Deswegen bin ich auch in meiner Playlist nicht so weit gekommen, wie ich eigentlich schon sein wollte, und bin gerade im Hintergrund ganz aktiv dabei, sie umzubauen und zu gucken, was bleibt denn drin, was muss raus. Und im Moment sieht es so aus, dass wir jetzt nochmal 2 Bands spielen, die aus New York kommen, neue Musik veröffentlicht haben, wo es dann allerdings in den Songs selbst nicht um New York geht. Und dann, wenn wir damit durch sind, dann geht es weiter mit New Yorker Bands, die in den Songs, die ich spiele, auch New York thematisieren bis zum Ende der Sendung. Und ja, ich wünsche euch viel Spaß dabei. Ich werde ihn haben, wenn ich merke, dass das mit der Playlist alles so aufgeht. Wir kommen zu einer Band, genau, aus New York. Neues Album steht demnächst an, This Mirror Wastes a Tongue. Heißt es, kommt von Interpol, eine der Bands, die man, glaube ich, extrem stark mit der Stadt New York verbindet. Ich weiß gar nicht, wie erfolgreich sie in New York und in den USA sind. Es gibt ja immer so Erzählungen, dass sie in Mexiko die größte Band schlechthin sind und Prophet im eigenen Land vielleicht nicht immer so viel gilt. Interpol sind in diesem Jahr, ich weiß nicht wann, in Deutschland auf Tour unterwegs, zusammen mit Block Party. Ich finde es eine sehr, sehr schräge Kombination. Gab Zeiten, da habe ich beide Bands gemocht. Im Moment würde ich zu Block Party Konzerten für mich nicht unbedingt gehen. Und nachdem ich das letzte Mal Interpol beim Berlin Festival Tempelhof Sounds gesehen hatte, habe ich auch für mich erstmal, was Interpol-Konzerte angeht, einen Haken hintergesetzt. Allerdings mit der Erfahrung, sie 3-mal gesehen zu haben, 3-mal in unterschiedlichen Zusammenhängen, 4-mal sogar. Einmal im kleinen Knarkclub in Berlin, wären wenige Wochen nach der Veröffentlichung ihres Debütalbums. Das war ganz toll. Einmal in der Maria am Ostbahnhof, einmal im Tempodrom und dann, wie gesagt, beim Tempelhof Sounds. Also die Konzerte und Venues sind immer größer geworden. Die Konzerte dabei nicht unbedingt besser. Und trotz alledem, Interpol ist eine tolle Band und ich bin aufs neue Album ziemlich gespannt. Iron City ist der 3. Song, der vorab veröffentlicht wurde, bevor am 28. August das neue Album erscheinen wird.
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Ja, hätte ich in die Songs, die ich hier spiele, vorab länger und intensiver reingehört, hätte ich natürlich mitgekriegt, dass ich Iron City natürlich und sehr, sehr intensiv mit New York als Stadt auseinandersetzt, dass hier wahrscheinlich die Iron City gemeint ist. Auf dem Debütalbum allerdings, da sind Interpol noch direkter, noch deutlicher geworden. Da gibt's den Song NYC, also New York City, Interpol. Vom Debüt.

Interpol, eine Band aus New York, die sich mit New York als Stadt auch auseinandersetzt. Hier der Song NYC vom Debütalbum Turn on the Bright Lights. Eine weitere Band aus New York, die ich sehr, sehr liebe, wobei ich sie tatsächlich, es gab eine Phase, da habe ich sie sehr geliebt und mittlerweile mag ich sie nur noch in Anführungsstrichen ganz gerne, sind Blond Redhead, eine Band, die seit Anfang, Mitte der 90er Jahre aktiv ist, ein Trio, zwei italienischstämmige Brüder und eine japanischstämmige Sängerin, die dort Musik machen. Durchaus sehr neusig, krachig zu Beginn ihrer Zeit. Dann hatten sie vor etwa 20 Jahren eine Phase, da waren sie relativ zugänglich und sind danach wieder eher ins Obskure weggedriftet, ohne in diesen Noise, den sie zu Beginn ihrer Zeit hatten, zurückzuverfallen, sondern etwas subtiler, schräge Musik zu machen. Es gibt einen neuen Song, der wahrscheinlich auf ein neues Album hinweist. Blood Spilled heißt der und kommt von Blond Redhead aus New York. Das ist das Thema der heutigen Sendung.

Ein neuer Song der New Yorker Band Blonde Redhead, das war Blood Spilled und vom Album 23 aus dem Jahre 2007, also fast 20 Jahre alt, jetzt der Titelsong und Opening Track des Albums 23 von Blonde Redhead, eines meiner absoluten Lieblingslieder dieser Band.

Oh, war das schön, als ich dieses Album im Jahr 2007 für mich entdeckt hatte. Also der Name Blonde Redhead war mir damals irgendwie schon geläufig und ich glaube, ich hatte auch ein oder zweimal in irgendwelche Songs reingehört, die mich damals nicht wirklich berührt hatten. Und dieses Album 23 von vorne bis hinten absolut großartig war damals auch, glaube ich, mein Album des Jahres 2007. Wenn man sich mit New York und New Yorker Bands auseinandersetzt und ich sag mal eher so im Indie beheimatet ist, wie ich es bin, da kommt man natürlich an einer Band wie Sonic Youth nicht vorbei, die ab Anfang, Mitte der 80er Jahre bis ins Jahr 2009 oder 11 hinein, ich weiß es jetzt gerade nicht so genau, eine der Speerspitzen der alternativen New Yorker Musik waren, sich dann leider aufgelöst haben, weil das Hauptsinger-Songwriter-Pärchen der Band, die auch privat verheiratet waren, auseinandergegangen ist und ja, eine durchaus große Lücke hinterlassen haben. Wobei wahrscheinlich die Spätwerke oder das spätere Werk der Band nicht mehr die Dringlichkeit und Bedeutung dessen hatte, wie die Musik mit der Sonic Youth begonnen haben. Als ich mich in Vorbereitung auf diese Sendung so ein bisschen durch den Backkatalog hindurchgeschaut habe und geforstet habe, ist mir dann aufgefallen, dass es doch nur einen einzigen Song gibt, der sich zumindest im Titel mit dem Thema New York und der Stadt New York auseinandersetzt. Inhaltlich wird es wahrscheinlich viel, viel mehr Songs da geben. Da bin ich dann allerdings tatsächlich nicht so vertraut mit. Und insofern habe ich mich hier für den offensichtlichen Track von Sonic Youth für diese Sendung entschieden, New York City Ghosts and Flowers vom gleichnamigen Album. Hier sind Sonic Youth.

Ja, Sonic Youth waren das mit New York City Ghosts and Flowers und die nächste Band ist mindestens genauso einflussreich für die New Yorker Musikszene gewesen, wie es Sonic Youth ab den 1980er Jahren waren, allerdings schon mal 15 Jahre vorher. Ab 1967 trieben The Velvet Underground ihr in Anführungsstrichen Unwesen in New York und ganz bekannt ist natürlich das Debütalbum von denen, das mit der gelben Banane drauf, die alle kennen und in ihrem Plattenschrank haben und wahrscheinlich trotzdem ganz selten nur hören. Velvet Underground haben bis in die 80er Jahre hinein Musik veröffentlicht und ich glaube von ihrem letzten Album Another View von Velvet Underground kommt dieser Song hier, Coney Island Steeplechase.

Als ich vorhin gesagt habe, Velvet Underground und Nico, das weiße Album mit der gelben Banane drauf, eins, was in ganz, ganz vielen Plattenschränken steht und möglicherweise gar nicht so oft gehört wird, habe ich natürlich von mir gesprochen. Und ich muss zugeben, ich bin mit dem Sound und der Musik von The Velvet Underground nicht so vertraut. Wenn man allerdings der Band ein bisschen zuhört, dann stellt man mit einmal fest, dass The Strokes, die diese Sendung quasi eröffnet haben und mit 4 Songs auch am häufigsten vertreten waren, mit ihrer Musik natürlich nicht im luftleeren Raum stehen, sondern tatsächlich diese Musik, die The Velvet Underground in den 60er, 70er und 80er Jahren etabliert haben, in die Zeit der 2000er hinein übersetzt hat. Ne? Man kann nicht sagen, das ist jetzt einfach nur nachgemacht, dazu ist zu viel Eigenes drin, aber man merkt sehr, sehr deutlich, wo die Strokes ihre Wurzeln, ihre musikalischen Wurzeln haben. Wir kommen zu einer Künstlerin, die man hier im Sonic Superstore auch nicht erwarten würde. Taylor Swift hat in der Zeit der Corona-Pandemie 2 Alben veröffentlicht, die sehr, sehr zurückgenommen und nicht so poppig opulent waren wie das, was man davor und jetzt auch wieder danach von Taylor Swift kannte. Und sie hat sich Unterstützung geholt, unter anderem von The National. Die Dresdner-Brüder haben, glaube ich, mit komponiert an dem einen oder anderen Song. Und Matt Berninger hat mitgesungen und ein Lied setzt sich halt auch mit der New Yorker Insel Coney Island auseinander und es ist insofern natürlich wert, hier in dieser Sendung gespielt zu werden. Taylor Swift mit The National und Coney Island.

Wäre diese Sendung nicht so komisch unterbrochen worden, hätte ich natürlich mit einem Stück von The National weitergemacht, aber außer dem Song Eucalyptus, in dem es denn die Textzeile gilt, What if we moved back to New York, ist mir da jetzt nichts mit New York als Thema und Titel eingefallen, deswegen habe ich es denn jetzt aus dieser Sendung rausgeschmissen. Und wir wenden uns einer Band zu, die halt tatsächlich Ur-New Yorker sind. Bean Stella heißen sie, haben 2024 ein Album veröffentlicht, Screaming.

Ja, das waren Bean Stella mit Manhattan News. Und um diese Sendung halbwegs pünktlich zu beenden, habe ich gerade die Kills mit dem Song New York aus der Playlist geschmissen und gegen einen kürzeren Song ersetzt, den ich eigentlich nicht wirklich kenne. Die Band heißt Morning Wood, der Song heißt New York Girls. Und damit ist die Sendung dann auch schon fast vorbei als letzten Song und Übergabe zu den Punkern, wenn sie dann kommen. Eine Band, die Hip-Hop und Punk aufs Vortrefflichste verbunden hat über einen längeren Zeitraum. Mitte, Anfang der 80er Jahre haben sie begonnen, die Beastie Boys, und sind bis um 2010 rum, plus oder minus ein paar Jahre, aktiv gewesen. Und vom Album Check Your Head, glaube ich, gibt's den Song No Sleep Till Brooklyn, und damit sind wir raus, und das war's denn mit 2 Stunden Musik aus New York und über New York. Tschüss, sagt Steffen, wir hören uns Anfang September wieder.

0: Hallo.
1: Hallo.
0: Bisschen Fuckery zum Einstieg.
1: Genau. Willkommen bei Pogomania. Wir machen das heute wieder.
0: Wie letztes Mal.
1: Zum zweiten Mal.
0: Heute.
1: Und spielen jetzt erstmal nochmal Musik oder was machen wir jetzt?
0: Ja.
1: Ja? Das war gerade Fuckery, wie Moppy schon meinte. Und jetzt kommt K.O. Queen.
0: Mit Hit Police.
2: Take one.

0: So.
1: Hallo.
0: Jetzt, hallo?
1: Hallo?
0: Hallo? Also hier sind zwei Leute, die waren letztes Mal nicht hier. Kann ich mal sagen, wer ihr seid und was ihr hier wollt?
2: Ja, schönen guten Tag, ich bin Juva, ich bin aus dem Bargeld hier aus Rostock.
3: Moin, ich bin Kader, ich bin auch aus dem Bargeld.
0: Hallo.
1: Hallo, schön, dass ihr da seid. Ja, wir haben euch eingeladen heute, ne?
0: Ja. Was haben wir gemacht?
1: Haben wir euch eingeladen heute?
2: Tatsächlich auch schön, wieder hier zu sein.
1: Ja, vielleicht habt ihr ja mal Bock, so zu erzählen. Also, ihr wartet schon mal hier, ihr kennt das ja eigentlich, ne? Habt ihr vielleicht mal Lust, so zu erzählen, was ist denn das Bargeld eigentlich? Und
3: ja, ich erzähl mal. Also, wir sind aus dem Bargeld. Einige werden das vielleicht kennen. Wir sind ein alternatives Wohnprojekt aus der Altstadt in Rostock. Genau, unser Hauptfokus liegt so auf sozialem Wohnen. Genau, wir sind zwei Häuser und wohnen da zusammen, genau, haben auch einen Proberaumkeller und eine Bar sozusagen, genau.
1: Cool. Und ihr seid ja dabei, irgendwie einen Verein zu gründen? Oder wollt ihr das später erzählen?
2: Wir haben den tatsächlich schon gegründet, also soweit sind wir tatsächlich schon. Wir haben im Zuge der gewollten Hausübernahme haben wir vor 2 Jahren angefangen, uns zusammenzuraffen. Und der Verein ist mittlerweile ein eingetragener Verein. Er soll gerne noch ein gemeinnütziger Verein werden, daran arbeiten wir gerade noch.
1: Stark. Ich muss hier mal kurz auf meine Liste gucken. Ne? Wir bereiten ja trotzdem immer noch irgendwie alles vor, natürlich.
0: Ja. Ausführlichst und gründlichst.
1: Das Zusammenleben so im Haus, wie geht's euch da? Oder wie geht's euch generell überhaupt so
0: Hat sich auch verändert seit dem Anschlag im letzten Jahr?
1: Genau, wie geht's euch damit eigentlich mittlerweile?
2: Tatsächlich haben sich die Gemüter jetzt zumindest so ein bisschen beruhigt. Es hat sich trotzdem vieles verändert. Wir sind nicht mehr ganz so blauäugig vertrauensselig, würde ich sagen. Also unsere Türen sind jetzt konstant zu. Es gibt auch Lichter vor unseren Hauseingängen, die nachts angehen, einfach auch aus Sorge. Wir haben splitterfeste Folien an den Fenstern angebracht, damit nie wieder etwas bei uns reinfliegen kann. Es gibt ganz viel Feuerlösch-Equipment, verständlicherweise. Also wir haben mittlerweile so viele Feuerlöscher wie Bewohner. Also man merkt es schon noch deutlich. Also man merkt noch deutlich, dass die Menschen angespannter sind, die bei uns wohnen, wenn es mal laut wird vor der Tür oder wenn irgendwie mal ein lauter Knall ertönt oder so, dann geht man dann auch häufiger mal runter auf die Straße, um zu gucken. Einfach weil das doch ein recht einschneidendes Erlebnis war. Aber dank der ganzen Solidarität und der gemeinsamen Arbeit daran, dass wir uns wieder sicherer fühlen können, ist auch genau das passiert. Und jetzt, also so langsam pegelt sich das einfach wieder ein.
1: Also ist auch so, trotz dessen, dass es so eine scheiß Sache war natürlich, hat das ja auch irgendwie voll viele gute Sachen mit sich gebracht, ne? Also kann man ja so sagen, oder?
2: Absolut, also, absolut. Ich muss ehrlich sagen, die Verknüpfungen, die danach innerhalb dieser Stadt entstanden sind, die Hilfe, die direkt geleistet wurde, also es waren ja auch direkt am nächsten Morgen einfach unendlich viele Leute da und haben uns geholfen, die Fassade wieder abzudichten, den Keller wieder dicht zu machen. Also es sind jetzt halt auch einfach befreundete Firmen, die uns helfen, das alles wieder aufzubauen. Es hat schon Gutes auch mitgebracht, tatsächlich. Also so scheiße es gewesen ist, wie du das ganz treffend umschrieben hast, ist es halt aber auch
3: ein gutes Ergebnis.
2: Schön zu sehen, dass wir einfach auch zusammenhalten können und da fest dagegen stehen.
0: Es gibt ja auch noch mehr Positives, was ihr so an Veranstaltungen so jetzt in der Stadt macht. Da wollen wir nach der nächsten...
1: Eine kleine Musikpause?
0: Nach dem Musikpäuschen und hier mal, werden wir da mal weiter drüber reden, was da sonst noch so geht am Bargeld.
4: Also mindestens 20 bis 25 Fälle, die hier im Jahr im Büro landen, sind Fälle, wo die Polizei nicht so gehandelt hat, wie sie durfte. Wo der Polizist eine Schilderung abgibt und sie gucken sich das Video an und sie sehen, das stimmt einfach nicht.

0: So, weiter wird gesappelt.
1: Hello again.
0: So, ich habe das ja gerade schon mal gesagt. Ihr habt jetzt vom Bagel auch eine Veranstaltungsreihe in der, mehr oder weniger hier in der Stadt ins Leben gerufen.
2: Ja, genau. Also wir hatten ja so einen Proberaum im Keller mit einer Bühne und so weiter. Und die ist komplett abgebrannt. Der ganze Keller ist abgebrannt. Und deshalb haben wir quasi, um die Kohle dafür auch wieder reinzukriegen, so eine Veranstaltungsreihe ins Leben gerufen. Bagel im Exil. Und genau, also da spielen quasi einfach so Punkbands aus unserem Umfeld, aus Rostock und Umgebung, in verschiedenen Locations in Rostock. So, wir hatten da jetzt zum Beispiel, wir hatten Jatz, BW36 war das letzte. Wir waren.
0: Alex, wo war nochmal BW36?
1: Das hatten wir letztes Mal. Im Bahnsdorfer Weg. 36.
2: Ah, 36. Deshalb heißt das auch BW. Ja.
0: Entschuldigung.
2: Der Name ist Programm bei uns. Genau, und wir hatten jetzt zum Beispiel auch wir sind ja aus der Altstadt. Und da gibt es immer einmal im Jahr gibt's da eine Kunstnacht und da haben wir dann auch unsere Türen geöffnet und den Hof aufgemacht und haben da halt auch mal so ein bisschen punkigere, bisschen experimentellere Kunst gezeigt als da überall sonst. Also
0: ich habe da vorhin einen schönen Kommentar gehört, der da irgendwie gefallen ist wohl. Was war das genau?
3: Also im Endeffekt sind auch einfach anzugtragende Personen bei uns in den Hof reinkamen, grinsend wieder raus mit der Aussage, das ist endlich mal nicht so eine Juppie-Kunst hier. Es war wundervoll.
2: Auf jeden Fall. Also ja, sehr viele so Hemdträger auf jeden Fall das erste Mal wahrscheinlich in Sterne getrunken bei uns. Ja. Genau.
1: Ja, das war echt schön.
2: Solche Sachen. Ja, bei Gel Maxi wird es auch weitergeben. Könnt ihr mal auf Instagram vorbeigucken. Vagelpunkt bleibt.
1: Ja, und ja, ich hatte ja vorhin schon mal gefragt, so, wollt ihr noch mal ein bisschen erzählen, was gibt's so für Updates irgendwie?
3: Ja, tatsächlich ganz gerne. Also was unseren Proberaum angeht, dank ganz viel Hilfe von außen, sowohl von den Menschen, die das jetzt bauen, als auch von den Menschen, die uns das Geld zur Verfügung gestellt haben, der Monom-Stiftung, die uns da so ein bisschen unter die Arme gegriffen hat, die unterstützen Opfer von rechter Gewalt, auch sehr wichtig zu erwähnen, falls das irgendwem mal betrifft, wird unser Proberaum gerade wieder aufgerüstet und neu gebaut. Die Bühne für die Bands steht schon wieder und die Technik wird jetzt bald geliefert und irgendwann können wir dann tatsächlich auch den Bands, die so gerne bei uns spielen, wieder die Möglichkeit geben, bei uns zu proben. Des Weiteren sind wir auch einfach, was die Sicherung dieser 16 Mietparteien angeht, sehr viel weitergekommen, weil das stand ja auch alles recht lange auf der Kippe. Das Haus wäre fast verkauft worden. Wir haben versucht, das zu sichern. Das ist auch der Grund, warum sich der Verein überhaupt gegründet hat. Und wir sind jetzt tatsächlich so weit, dass vom Hauptausschuss Rostocks entschieden wurde, dass wir dieses Haus behalten dürfen.
1: Sehr gut.
3: Und genau an dem Punkt sind wir jetzt am Weiterarbeiten. Wie gesagt, wir wollen gerne noch gemeinnützig werden, auch über die Wohnthematik. Das ist aber ein etwas längerer Weg über die verschiedenen Ämter und eine Menge Papierkram. Aber soweit wie wir bisher gekommen sind, sind jetzt erstmal diese 16 Mietparteien sicher. Die Wohnungen sind safe und wir werden Rostock auf jeden Fall noch weitere 50 Jahre erhalten bleiben.
1: Woo! Yes. Cool. Ja.
0: Ja.
1: Mobby, hast du noch?
0: Schluss mit Gesappel.
1: Schluss mit Gesappel? Erstmal wieder Mucke.
0: Machen wir erstmal wieder Mucke.
2: Danke für die Einladung, Leute, ne?
0: Schön, dass ihr da wart.
2: War nett gewesen.
1: Vielen Dank, ihr Mausis.
2: Tschüss.

0: Hello again.
1: Das war ganz nett jetzt hier mit Besuch und so.
0: Ja, ne?
1: Oh.
0: Ja. Machen wir vielleicht öfter.
1: Boah, jetzt nicht jedes Mal. Na, vielleicht. Mal gucken, was ist. Haben wir noch Musik da?
0: Haben wir noch Musik da? Wollen wir so ein bisschen spezifisch
1: Du meinst so, wie wir das ausführlich vorbereitet und geplant haben?
0: Genau, genau.
1: Dann reden wir jetzt natürlich über die Sommerschlacht.
0: Ja, von einem Thema zum nächsten. Genau, kommendes Wochenende ist die Sommerschlacht. Und das ist ein tolles, süßes, kleines Festival, wo wir auch selbst hinfahren.
1: Ja.
0: Und das ist in, wo ist das? Wo ist das Mobby?
1: Nicht im BW36.
0: Das nee? Ist,
1: nee?
0: Das ist nicht?
1: Ah. Das ist, glaube ich, in Gadebusch.
0: Mhm.
1: Das ist nicht hier.
0: Und was, wie, also...
1: Ich kenne den Weg nicht. Ich hoffe, es fährt jemand anders.
0: Ja.
1: Aber wir gucken jetzt mal, was da so für Bands spielen.
0: Ja, bin ich gerade dabei.
1: Am besten gefällt mir ja Alien Placenta vom Namen her.
0: Ja, die habe ich sogar schon rausgesucht.
1: Ah, dann machen wir mal laut.
0: Oder?
1: Ja.
0: Ja.

0: Was war es? Copkiller, Copkiller?
1: Copkiller, Copkiller, oh. Copkiller. Von Zack. Die spielen nämlich auch auf der Sommerschlacht.
0: Ah, geil.
1: Mhm. Toll.
0: Endlich mal nicht nur wegen des Campings hinfahren.
1: Ja, tatsächlich schon. Also dieses Jahr interessiert mich tatsächlich.
0: Obwohl, die haben da wirklich tolles Camping. So. Also,
1: ja, ja. Das ist ja halt generell einfach hammer schön da, ne? Also ja, sonst fahre ich da auch einfach so hin. Das, also ist, ne, letztes Jahr haben ja auch zwei Sachen oder drei abgesagt, die wir sehen wollten. Ja. War ja trotzdem schön.
0: Ja.
1: Ist ja einfach süß.
0: Ja, süß und schön auch.
1: Genau. Die Eröffnung macht ja dieses Jahr wieder dieser Chor, ne? Der Rote Hering. Der Rote Hering.
0: Ja, ja, ja.
1: Ja. Es gibt keine Aufnahmen vom Roten Hering. Also nicht irgendwo jetzt hier zu finden. Deswegen haben wir jetzt, also wir haben mal was rausgesucht, was der Rote Hering aufsucht, singt. Das schmeißen wir mal rein.
0: Oder? Ja, na los denn.

0: Siehst du, Florian, so quetscht man ganz viel Text in ganz wenig Zeit.
1: Eieieiei.
0: Kannst du mal hören, Alter. Hammer geil.
1: Ja, also das davor waren Grips und Schaden mit dem Song Hanau. Und das hier, wer wäre denn das hier, Mobby?
0: Stauffenberg mit dem Album I Fucked the Lord and He Came.
1: Oh, feier, ey. Ja, also
0: die spielen auch auf dem Sommerschlag.
1: Die spielen
0: auch. Die sind bestimmt lustig, Leute.
1: Ja.
0: Uff.
1: Was haben wir jetzt?
0: Jetzt haben wir aus Amsterdam, glaube ich.
1: Ja.
0: Hau mal an.
1: Jo.

0: Ach, schön.
1: Ja. Aber wollte Inge nicht auch noch vorbeikommen?
0: Ja, Inge wollte eigentlich auch vorbeikommen, ne?
1: Na, wir sehen sie bestimmt auf der Sommerschlacht, wenn sie heute nicht mehr auftaucht.
0: Spätestens, ne? Ich weiß wohl, ich glaube, die wollte erst Samstag kommen oder so.
1: Ja, meinst du?
0: Ja.
1: Ich glaube, die ist Freitag schon da. Es gibt Sekt.

0: Yeah, das waren übel. Die haben wir letztes Mal schon gespielt.
1: Habe ich schon was gesammelt zu.
0: Ja, sagen. Brauchen wir gar nichts mehr zu sagen. Ja, ne? Haben wir überhaupt noch irgendwas zu sagen? Wir haben jetzt alles abgearbeitet, was wir wollten hier. Ne? Wir hatten hier Besuch.
1: Ja.
0: Das war ganz toll.
1: Ja.
0: Ja.
1: Sommerschlacht findet statt.
0: Sommerschlacht findet
1: uns
0: statt.
1: Und vielen anderen.
0: Da habt ihr jetzt
1: Freunde
0: auch schon mal.
1: Und Bekannten.
0: Genau.
1: Kommt alle lang, wenn ihr euch noch nicht durchgerungen habt.
0: Na, haben wir auch schon einen kleinen musikalischen Florian, Einblick.
1: Ich gucke in deine Richtung.
0: Der pennt doch nicht im Zelt.
1: Florian.
0: Der
1: los
0: will,
1: jetzt,
0: der
1: Florian.
0: Der will aber nicht im Florian. Zelt.
1: Los jetzt. Can you see the future, Florian?
0: Yes, yes, yes. So heißt nämlich die Platte von der nächsten Band, die wir jetzt spielen.
1: Und der Song auch, los. Yellow Cake.

0: Hey, was ist denn hier los?
1: Hey!
0: Hey!
1: Da bist du ja endlich, Inge!
0: Ja, Mensch! Wo sind denn die Bagelis, Alter?
1: Die sind schon wieder los. Die war
0: so eine Scheiße,
1: keinen Bock auf lange machen.
0: Okay.
1: Ah. Na, Inge?
0: Na?
1: Wie ist?
0: Ja, ich wollte es auch
1: Molly ist zu. Wo treibst du dich rum?
0: Ja, ich hab gedacht, ich kann dir von Kater noch 2 Euro schnorren hier. Für den Sterni noch.
1: Der schuldet dir noch 2 Euro, ne?
0: Ja. Ja.
1: Nee, deshalb, vielleicht ist er deshalb so früh los.
0: Mann.
1: Bist du auf der Sommerschlacht, Inge?
0: Ja, ich bin noch auf der Sommerschlacht, na klar.
1: Hammer geil. Hast du einen Musikwunsch?
0: Piss live, weil mein Leben so beschissen ist.
1: Na denn.

0: Ja. Oh, Mensch. Du sag mal, mir ist Inge gerade auf dem Flur entgegengekommen.
1: Wie, ja, die hatte keinen Bock mehr. Die hat ihre 2 Euro nicht gekriegt
0: von Karte. Ach ja.
1: Freut sich auf die Sonne in Schlatt, aber hatte keinen Bock mehr hier.
0: Ja, ja, deswegen meinte Kater auch, die müssen schnell wieder los. Ja.
1: Die meint, ihr Leben ist scheiße, deshalb hat sie sich hier einen Song gewünscht.
0: Ja. Aber Inge ist wohl auch auf der Sommerschlacht, denn, oder was?
1: Ja, ja, ja. Sie okay. sagt, sie ist Special Guest bei Leuten.
0: Ah.
1: Keine Ahnung, was ist kryptisch, okay. Kryptisch wie immer.
0: Vielleicht beim Bagelstand, das ist ja sogar ein Bagelstand stand auf der Sommerschlacht, siehst du? Ja. Vielleicht hängt sie da rum. Oh. Naja, gut. Wir machen noch was an.
1: Mucke.

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1: Du sag mal, Moppy, ist das eigentlich noch Debit oder ist das schon Geballe?
2: Ich glaube, das ist noch Debit.
1: Ja.
2: Lass mal kurz dein Mikro aus, ich guck mal nach Geballe.

0: Ja.
1: Ja, eben haben wir Geschmäder und jetzt?
0: Noch ist kein Geballer.
1: Nee?
0: Nee.
1: Dann geknalle.
0: Mach mal, ja.
1: Ja.
0: Das da.
1: Wir hatten eben, wir können ja mal ein bisschen erzählen hier, die eben waren aus Chile.
0: Ja.
1: Und die nächsten sind aus...
0: Finnland. Und die nächsten sind dann wieder aus Chile vielleicht.
1: Ja. Und die haben, glaube ich, sogar mal ein Bagel gespielt.
0: Ja, genau.

0: Müssen wir aber ganz schnell zum Krach zurückfinden hier.
1: Ja. Die nächste Band, da können wir sogar was zu sagen. Mit denen haben wir doch auch schon mal zusammengespielt.
0: Ja, du und ich.
1: Du und ich.
0: In getrennten Bands.
1: Jeweils in getrennten Bands.
0: Auf derselben Veranstaltung.
1: Eine ganz schreckliche Veranstaltung. Aber die Band ist cool, die fetzen.
0: Was denn?
1: Das ist nämlich Ultraschöck aus Hannover. Die haben sich aufgelöst übrigens.
0: Ach, das ist ja eine ist aus der Kategorie aufgelöste
1: Band. Ja, aus der Kategorie aufgelöst. Da fällt mir tatsächlich auch noch eine Band ein, die können wir auch spielen. Die kommt danach.
0: Schrotz?

0: Ja, das war ein Crackmeier. Ich glaube, die habe ich zuletzt das letzte Mal gesehen, entweder im Bargelkeller oder
1: Punks Picknick.
0: Punks Picknick.
1: Vor 2 Jahren.
0: Punks Picknick, ja. Und das war wahrscheinlich auch das letzte Mal.
1: Ja.
0: Ja.
1: Wenn die sich letztes Jahr aufgelöst haben, ne, dann
0: Ja, steht hier,
1: gibt's
0: ne?
1: sie nicht mehr auch.
0: Crackmeier is dead.
1: Ja.
0: 2016 bis 2025.
1: Oh.
0: Dann sind die wohl weg.
1: Ja.
0: Was machen wir jetzt?
1: Jetzt machen wir Geballer oder D-Beat? Oder die Mischung aus Geballer und D-Beat?
0: Ja.
1: D-Beat, Geballer, los!

0: Ja, das heißt, jetzt machen wir es mal richtig Loro-mäßig.
1: Ja. Das war gewollt.
2: Wer war das, Matti?
1: Also das war gewaltbereit, die sind aus Leipzig.
2: Ja, ja. Ja, und die machen so.
1: Die machen Geballer mit so, Krach.
2: Ja, krachige Punkmusik.
1: Holt mich sehr ab, ist sehr, sehr variantenreich auch gespielt, ja, und so.
2: Mit so unterschiedlichen Riffmustern.
0: Okay, ja, also wir sind durch für heute wahrscheinlich.
2: Genau.
0: Wir hauen jetzt noch ein bisschen Krach rein.
2: Genau. Die nächste Band ist Alison Walks, die gucke ich mir bald mal an. Sehr geil. Der Schlagzeuger ist ein übelst.
0: Der spielt Schlagzeug?
2: Ja, und der macht irgendwie alles Mögliche. Der spielt auch bei Botulism und so. Und
0: was spielt der da?
2: Auch Schlagzeug?
0: Krass. Ja! Richtig, das ist das.
2: Nee, aber der hat irgendwie so 5 Bands oder so. Der spielt auch irgendwo noch Gitarre und irgendwie. Keine
0: und singt
2: Ahnung.
0: Der und der ist richtig tüchtiger.
2: Der
0: ist
2: also so hier
0: Macher.
2: So ein Multimacher.
0: Ja, Multimacher.
2: Ja.
0: Ja, ja, ja.
2: Gut, also Geballer.
0: Zeig mal, was der so macht.
2: Ja.
0: Tschüss.

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